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1: Mit Fabian Hoffmann. Die AfD fährt in Sachsen-Anhalt einen Erdrutschsieg ein, hat aber wohl keine absolute Mehrheit. Trotzdem, mit aktuell 44% führt bei der Regierungsbildung kaum ein Weg vorbei an der AfD. Weil alle anderen Parteien eine Zusammenarbeit mit ihr ausschließen, liebäugeln die Rechten jetzt mit dem BSW. Nur, aktuell ist noch unsicher, ob das BSW es in den Magdeburger Landtag schafft. Aktuell liegt die Partei knapp über der 5%-Hürde. Die CDU stürzt ab und halbiert sich mit nicht mal mehr 18%. Die SPD liegt ebenso wie die Linken und die Grünen bei rund 9%. In der schwarz-roten Koalition in Berlin dürften die Nerven damit einigermaßen blank liegen. Bundesinnenminister Dobrindt will eine Art nationalen Schutzschirm aufbauen. Das Ziel? Deutschland besser vor Drohnen, Cyberangriffen oder Sabotage schützen. So sollen künftig etwa mobile, schnell verlegbare Einheiten wichtige Drehkreuze, Flughäfen oder Bahnhöfe schützen. Der FC Augsburg ist fürs Erste Spitzenreiter der Fußball-Bundesliga. Der FCA setzte sich mit einem 4:1 bei Eintracht Frankfurt an die Spitze. Der HSV rutscht dagegen auf den letzten Platz nach einer 0:5-Klatsche gegen Mainz.
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1: Mit Fabian Hoffmann. Guten Morgen. Die AfD feiert bei der Landtagswahl in Sachsen-Anhalt einen haushohen Sieg. Sie bekommt mehr als doppelt so viele Stimmen wie beim letzten Mal und landet bei 44%, so die Landeswahlleitung. Für die absolute Mehrheit reicht es aber nicht. Die AfD liebäugelt jetzt mit dem BSW, das es knapp in den Landtag geschafft hat. Die CDU ist bei der Wahl abgestürzt und hat mit 17% weniger als halb so viele Stimmen wie bei der letzten Wahl. SPD, Linke und Grüne liegen jeweils bei rund 9%. Es geht offenbar voran beim Ringen um ein Ende des Ukraine-Kriegs. Die Gespräche seien diesmal effektiver, heißt es aus Kiew. Dort hat die US-Delegation Präsident Zelensky neue Vorschläge vorgelegt. Zuvor hatten sie bereits in Moskau mit Putin verhandelt. Es soll auf beiden Seiten Kompromisse geben. Details sind noch unklar. Die weltweite Kritik lässt ihn offenbar kalt. FIFA-Boss Infantino will sich nächstes Jahr zur Wiederwahl stellen. Mit seinen Plänen für einen Verkauf der WM an private Investoren hatte er die Fußballwelt zuletzt noch mehr gegen sich aufgebracht. Diese Pläne sind aber inzwischen vom Tisch. Deutliche Heimklatsche für den HSV in der Fußball-Bundesliga. Gegen Mainz kamen die Hamburger mit 0:5 unter die Räder und sind fürs erste Tabellenletzter. Neuer Spitzenreiter ist der FC Augsburg nach einem 4:1 bei Eintracht Frankfurt.
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1: Schönen guten Morgen. Die letzte Sommerferienwoche, die startet direkt wieder mit bestem Spätsommerwetter. Heute Morgen noch so 11 Grad, später aber dann Sonne pur und bis 28 Grad Top-Temperatur. Freuen wir uns drauf.
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3: Mit Fabian Hoffmann. Guten Morgen. Die AfD feiert bei der Landtagswahl in Sachsen-Anhalt einen haushohen Sieg. Sie bekommt mehr als doppelt so viele Stimmen wie beim letzten Mal und landet bei 44%, so die Landeswahlleitung. Für die absolute Mehrheit

0: reicht es aber nicht. Die AfD liebäugelt jetzt mit dem BSW, das es knapp in den Landtag geschafft hat. Die CDU ist bei der Wahl abgestürzt und hat mit 17% weniger als halb so viele Stimmen wie bei der letzten Wahl. SPD, Linke und Grüne liegen jeweils bei rund 9%. Rückt das Ende des Ukraine-Kriegs tatsächlich näher? Von den Verhandlungen einer US-Delegation mit Präsident Zelensky in Kiew gibt es erste positive Signale. Welche Vorschläge genau auf dem Tisch liegen, ist noch nicht klar. Die Amerikaner sprachen zuvor aber von Kompromissen auf beiden Seiten. Am Flughafen der US-Metropole Miami ist ein Amazon-Frachtflugzeug bei der Landung über die Landebahn hinausgeschossen. Die Maschine krachte in mehrere Fahrzeuge und fing Feuer. 5 Menschen sind dabei ums Leben gekommen. Wie es zu dem Unfall kommen konnte, ist noch unklar. Der FC Augsburg ist fürs erste Spitzenreiter der Fußball-Bundesliga. Der FCA setzte sich mit einem 4:1 bei Eintracht Frankfurt an die Spitze. Der HSV rutscht dagegen auf den letzten Platz nach einer 0:5-Klatsche gegen Mainz.
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2: Schönen guten Morgen. 2 Blitzeranhänger haben es übers Wochenende geschafft. Die stehen noch aktiv in der Ortsausfahrt Waldberg Richtung Mickhausen und in Königsbrunn bei euch auf der Egerländer Straße. Der blitzt euch beidseitig.
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2: Ihr habt aktuell freie Fahrt in den Montag. Wenn ihr was seht, dann Staus und Blitzer. Bitte immer an die 08000 96 7 96 7. Danke und gute Fahrt.
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5: Hi, guten Morgen.
2: Guten Morgen. Wir hoffen, ihr hattet ein tolles Wochenende. Habt euch vielleicht auf dem Spätzlefest in Bieberbach so richtig gut gehen lassen und den Magen vollgehauen. Habt angefeuert beim Seifenkistenrennen in Dillingen oder seid vielleicht an der Leopardenspur auf dem Augsburger Pera eine Extrarunde gefahren. Schleudertrauma inklusive. Dann geht's jetzt total easy in die neue Woche mit 3 Hits am Stück. Und den Start macht Shakira mit unserem Sommerhit. Hier ist Die Die.
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1: Herzlich willkommen in der neuen Woche und vorsichtig fahren bitte. Blitzeranhänger stehen noch aktiv Königsbrunn, Egerländer Straße beidseitig und Ortsausfahrt Waldberg Richtung Mickhausen. Ansonsten läuft's aber soweit. Wir wünschen euch eine gute und sichere Fahrt in den Montag.

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3: Schönen guten Morgen. Die letzte Sommerferienwoche, die startet direkt wieder mit bestem Spätsommerwetter. Heute Morgen noch so 11 Grad, später aber dann Sonne pur und bis 28 Grad Top-Temperatur. Freuen wir uns drauf.
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4: Mit Fabian Hoffmann. Guten Morgen. Die AfD feiert bei der Landtagswahl in Sachsen-Anhalt einen haushohen Sieg. Sie bekommt mehr als doppelt so viele Stimmen wie beim letzten Mal und landet bei 44%, so die Landeswahlleitung. Für die absolute Mehrheit reicht es aber nicht. Die AfD liebäugelt jetzt mit dem BSW, das es knapp in den Landtag geschafft hat. Die CDU ist bei der Wahl abgestürzt und hat mit 17% weniger als halb so viele Stimmen wie bei der letzten Wahl. SPD, Linke und Grüne liegen jeweils bei rund 9%. Rückt das Ende des Ukraine-Kriegs tatsächlich näher? Von den Verhandlungen einer US-Delegation mit Präsident Zelensky in Kiew gibt es erste positive Signale. Welche Vorschläge genau auf dem Tisch liegen, ist noch nicht klar. Die Amerikaner sprachen zuvor aber von Kompromissen auf beiden Seiten. Am Flughafen der US-Metropole Miami ist ein Amazon-Frachtflugzeug bei der Landung über die Landebahn hinausgeschossen. Die Maschine krachte in mehrere Fahrzeuge und fing Feuer. 5 Menschen sind dabei ums Leben gekommen. Wie es zu dem Unfall kommen konnte, ist noch unklar. Der FC Augsburg ist fürs erste Spitzenreiter der Fußball-Bundesliga. Der FCA setzte sich mit einem 4:1 bei Eintracht Frankfurt an die Spitze. Der HSV rutscht dagegen auf den letzten Platz nach einer 0:5-Klatsche gegen Mainz.
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3: Schönen guten Morgen. 2 Blitzeranhänger haben es übers Wochenende geschafft. Die stehen noch aktiv in der Ortsausfahrt Waldberg Richtung Mickhausen und in Königsbrunn bei euch auf der Egerländer Straße. Der blitzt euch beidseitig.
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3: Ihr habt aktuell freie Fahrt in den Montag. Wenn ihr was seht, dann Staus und Blitzer bitte immer an die 08000 96 7 96 7. Danke und gute Fahrt.
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8: Schönen guten Morgen.
3: Morgen, meine Damen und Herren, es ist soweit. Die letzte komplette Ferienwoche ist eröffnet. Genießt nochmal die Ruhe in der Arbeit. Vielleicht ist der Chef ja auch noch im Urlaub. Vielleicht müsst ihr auch endlich mal nicht 300 Mal am Tag den Satzbehälter der Kaffeemaschine leeren. Es ist auch weniger los noch auf den Straßen. Also genießen wir's und starten jetzt rein in die neue Woche mit 3 Hits am Stück.
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1: Herzlich willkommen in der neuen Woche und vorsichtig fahren bitte. Blitzeranhänger stehen noch aktiv Königsbrunn, Egerländerstraße beidseitig und Ortsausfahrt Waldberg Richtung Mickhausen. Ansonsten läuft's aber soweit. Wir wünschen euch eine gute und sichere Fahrt in den Montag.

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1: September verbinden viele Augsburger mit dem Plärrer. Als Jugendliche war das bei mir genauso. Und natürlich musste ich auch die neuen Fahrgeschäfte ausprobieren. Dabei spielte es keine Rolle, ob ich eigentlich Angst davor hatte oder mir die Geschwindigkeit zu schnell war. Ich habe einfach das gemacht, was die anderen gemacht haben. Heute als Erwachsene ist das anders. Jetzt sage ich viel öfters mal nein, auch wenn ich damit gegen die Meinung der anderen bin. Das betrifft nicht nur die Fahrgeschäfte beim Plärrer, sondern auch andere Entscheidungen im Leben. Nein sagen braucht auch Mut. Und manchmal macht es auch Spaß, über den eigenen Schatten zu springen und etwas Neues auszuprobieren. Mal schauen, wie ich mich heute verhalten werde. Kurz vor 6 von Gudula Mülleger, Augsburg.
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5: So, der Zwiebellook ist heute wirklich der ultimative Fashion-Tipp. Morgens ist noch ein bisschen bibbern angesagt. 11 Grad so aktuell im Schnitt. Nachmittags dann gemütlich im T-Shirt. 28 Grad die Top-Temperatur.
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7: Ja, ganz Deutschland redet heute Morgen über die Wahl in Sachsen-Anhalt. Franziska Megerle ist bei uns. Guten Morgen.
8: Guten Morgen.
5: Morgen.
7: Die AfD hat ja bei der Landtagswahl über 40% geholt. Kommt jetzt die erste AfD-Landesregierung?
8: Ja, genau das ist jetzt die große Frage. Die absolute Mehrheit hat die AfD ja nicht. Sie bräuchte also einen Koalitionspartner. Das wiederum lehnen die anderen Parteien bisher aber ab. Nur das BSW sagt, man sei offen für Gespräche. Und die AfD will wiederum eigentlich nur allein regieren. Die AfD wird in Sachsen-Anhalt als gesichert rechtsextrem eingestuft. Das Ergebnis dürfte jetzt auch bei der Bundesregierung in Berlin für massiven Druck sorgen.
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9: Mit Maike Blumenfeld. Gute Nachrichten aus dem Donauwörther Freibad. Wer zum Saisonende nochmal ins Wasser springen will, kann das ab heute wieder machen. Ein Großeinsatz der Feuerwehr hat dort am Wochenende für Aufregung gesorgt. Der Chlorgasalarm hatte angeschlagen. Die Feuerwehr war bis in die Nacht auf Sonntag vor Ort, um ein mögliches Leck zu finden. Laut Polizei handelte es sich wohl um einen technischen Defekt. Sicherheitshalber musste das Freibad gestern geschlossen bleiben. Laut Stadt wurde der Defekt aber gefunden und repariert. Heute kann es wieder öffnen.
8: Im US-Bundesstaat Florida ist ein Frachtflugzeug des Online-Händlers Amazon über die Landebahn hinausgeschossen, hat mehrere Fahrzeuge gerammt und ist dann in Flammen aufgegangen. Mindestens 5 Menschen starben. Die über 30 Jahre alte Boeing kam aus Puerto Rico. Viele FC Augsburg-Fans können heute Morgen ihren Augen kaum trauen. Der FCA ist Bundesliga-Tabellenführer zum ersten Mal. Die Mannschaft hat sich am Abend mit 4:1 bei Eintracht Frankfurt durchgesetzt und hat jetzt nach 2 Spieltagen 6 Punkte. FCA-Trainer Manuel Baum sagte im Anschluss bei The Zone, er hat sich von der Bundesliga-Tabelle gleich einen Screenshot gemacht und hängt den jetzt ins Büro.
7: Richtig so.
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7: 6:02, guten Morgen. 2 Blitzeranhänger übers Wochenende übrig geblieben. Königsbrunn, Egerländer Straße steht noch blitzt beidseitig. Und Ortsausfahrt Waldberg Richtung Mickhausen.
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7: Ihr habt aktuell freie Fahrt. Entdeckt ihr was, dann meldet Staus und Blitzer per Anruf oder schickt uns eine kurze WhatsApp an die 08000 96 7 96 7. Danke, gute Fahrt.
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5: Wunderschönen guten Morgen.
7: Hallo, guten Morgen.
5: Jo, es ist mal wieder Montag geworden. Schön war es das Wochenende und wir nehmen die Power mit rein in diese neue Woche. Ja, mit Benz Boone wird sogar das Zähneputzen ein Erlebnis gleich. 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
7: Und wir schicken euch die heißen Dance Beats Ibizas.

0: 10 Minuten nach 6. Hier ist eure RT1 Morgenshow am Montag.
1: Guten Morgen.
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0: Das gilt übrigens nicht nur für die ein oder anderen, die noch im Bett liegen, sondern auch für den Augsburger Plärrer am Wochenende. Und das wissen wir, weil wir jetzt 4 Tage für euch live aus dem Binswanger Zelt gesendet haben. Jeden Abend 4 Stunden Nonstop Party und da sind so viele schöne Dinge passiert.
1: Ja, wir haben Eva und Jürgen kennengelernt. Die haben an unserem heiß begehrten Plärrertisch ihr 20-Jähriges gefeiert. Und ihr fragt euch vielleicht, hä, aber wieso denn auf dem Plärrer? Ja, genau auf dem Plärrer, weil sie sich genau da kennengelernt haben.
3: Ja, ein Blick, ein Abend und der Rest ist Geschichte.
1: Eva hat ihn tatsächlich zuerst gesehen.
4: Ja, also mein Cousin arbeitete mit ihm in der gleichen Firma und deswegen bin ich mitgekommen. Und ich habe auf den ganzen Plärrern keinen so richtig hübschen Jungen gesehen. Der Jürgen stand draußen beim Rauchen und habe ich zu meinem Cousin gesagt, schau, der Junge gefällt mir irgendwie. Und dann sagt mein Cousin, okay, dann lernen wir ihn kennen. Das ist mein Kollege.
3: Und so, das ist ja Wahnsinn.
1: Ich sag euch eins, das war Schicksal. Mhm. Und auf euch heben wir heute die Mast.
3: Die Krüge hoch! Danke euch. Danke. Und bis nächstes Jahr.
1: Lohnt sich also auf den Plärrer zu gehen. Heute auch nochmal perfektes Spätsommerwetter für eine entspannte Runde.
0: Und das lehnt sich doppelt. 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

0: dazu. Beim nächsten Gehen wäre es 14 nach 6.
1: Oh, da braucht aber jemand noch ein bisschen Kaffee.
0: Oh, ja? Ich sag's dir, es ist Montagmorgen. Was verlangst du von mir um diese Zeit?
1: Ja.
0: Hier ist eure RTL 1 Morgenshow. Gucken wir mal, ob ich's hinkriege. Die drei neuesten Blitzer. Augsburg, Meraner Straße, Höhe Sportplatz. Da stehen sie stadtauswärts. Außerdem auswärts Waldberg Richtung Mickhausen und Königsbrunn, die Egerländer Straße beidseitig. Ansonsten verliert ihr nirgendwo mehr als 10 Minuten gerade. Gute Fahrt.
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1: Falls ihr wieder, Felix, auch eine Mütze mehr Schlaf gebrauchen hättet können. Ja, wir können es jetzt nicht ändern. Es ist Montag, aber wir können das Beste draus machen. Wir schalten jetzt den Energieschalter um auf 3000.
0: Gut.
1: Hier ist Olivia Rodrigo, Drop Dead bei RT1.

0: 20 nach 6. Guten Morgen. Hier ist Hitradio RT1, eure Morgenshow am Montag. Und am Wochenende, da wurde natürlich auch wieder ordentlich gefeiert. Nicht nur auf dem Augsburger Plärra, sondern auch auf dem Glücksgefühle-Festival am Hockenheimring.
1: Ja, Deutschlands größtes Musikfestival mit David Guetta, Leonie, Loi, Scooter, Culture Candela, Felix Jen. Also es war alles mit dabei, was Rang und Namen hat. Und ihr auch. Na klar, denn wir haben euch eingeladen. Unter anderem RT1-Hörerin Petra und Frank aus Steinheim. Und die haben gefeiert, was das Zeug hält.
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3: Sensationelles Wetter, tolle Künstler auf den verschiedenen Stages.

0: der Hammer.
1: Hat ein sensationelles Wochenende. Vielen, vielen Dank dafür.
2: Ja, sehr, sehr gerne. Und das Festival-Feeling nehmen wir jetzt mit in die neue Woche und feiern in den Montag mit David Guetta. Hier ist Without You in eurer RT1 Morgenshow.
3: Morgen.

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3: So, der Spätsommer gibt nochmal Gas. Heute und morgen die beiden wärmsten Tage der Woche. 28 Grad Top-Temperatur heute und morgen sogar nochmal ein Ticken heißer.
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3: Franziska Miegele ist bei uns. Schönen guten Morgen.
4: Guten Morgen.
5: Guten Morgen.
3: Nach diesem Wochenende gibt es zwei Themen. Die Wahl in Sachsen-Anhalt, da sprechen wir gleich noch drüber. Und der FC Augsburg. Der steht nämlich in der Bundesliga-Tabelle auf Platz 1.
4: Ja, was für ein Bild. Die Freude ist auch beim FCA wirklich groß. Gestern ja der 4:1-Sieg in Frankfurt. Und klar, es ist erst der zweite Spieltag. Das wissen auch alle. Trainer Manuel Baum sagt am Abend, er wollte das Ziel schaffen, zum ersten Mal die Bundesliga anzuführen. Und er hat sich auch gleich einen Screenshot gemacht. Der wird jetzt ausgedruckt und kommt im Büro an die Wand.
5: Genau, richtig so.
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6: Mit Maike Blumenfeld. In der sogenannten Applauskurve bei Groß-Horheim ist innerhalb weniger Tage schon wieder ein Motorradfahrer gestürzt. Der 21-Jährige hat am Samstag mit Freunden an dem Parkplatz gehalten. Laut Polizei ist er dann wohl zu schnell in die Kurve gefahren. Ein Rettungshubschrauber brachte ihn ins Krankenhaus. Der Parkplatz gilt als Treffpunkt der Szene. Motorrad- und Rollerfahrer zeigen dort oft riskante Fahrmanöver und bekommen dafür Applaus. Deswegen gilt dort mittlerweile Tempo 50. Die Polizei kontrolliert außerdem regelmäßig.
4: Die AfD hat die Landtagswahl in Sachsen-Anhalt mit fast 44% deutlich gewonnen, hat die absolute Mehrheit aber verpasst. Die CDU hat ihr Ergebnis dagegen halbiert. Der bisherige CDU-Ministerpräsident Sven Schulze macht dafür auch die Bundespolitik von Kanzler Friedrich Merz verantwortlich. Wer Sachsen-Anhalt künftig regiert, ist unklar. Die anderen Parteien hatten eine Koalition mit der gesichert rechtsextremen AfD ausgeschlossen. Auch das BSW hat es allerdings in den Landtag geschafft und zeigt sich offen für Gespräche. Die schlechte Kartoffelernte könnte jetzt auch für kleinere Pommes sorgen, davor warnt der Kartoffelverband. Die Kartoffeln sind dieses Jahr kleiner und es gibt weniger, das macht sie nicht nur teurer, sondern auch die Fritten kürzer. Schuld ist der heiße Trockensommer, ab ungefähr 30 Grad wächst die Kartoffelpflanze nicht weiter. Trotzdem, Kartoffelengpässe gibt es in Bayern heuer nicht.
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7: 6:58, die neuesten Blitzer stehen in Augsburg. Meraner Straße beim Sportplatz Stadt einwärts. Augsburg Klinkerberg einwärts. Und auch Ortsausfahrt Waldberg Richtung Mickhausen sowie Königsbrunn, Egerländerstraße beidseitig.
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7: Da habt ihr heute Morgen freie Fahrt. Wenn ihr was seht, Staus und Blitzer an die 08000 96 7 96 7. Dankeschön, gute Fahrt.
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3: Servus, wunderschönen guten Morgen.
5: Hallo, guten Morgen.
3: Und den schwersten Teil des Tages, den habt ihr schon hinter euch gebracht. Wecker verfluchen und aufstehen.
5: Du hast
3: ab jetzt
5: so recht.
3: Wird der Montag nur leichter.
7: Und wir sorgen dafür, dass es richtig gut wird mit der meisten Musik am Morgen. Hier sind drei Hits am Stück. Und los geht's mit dem Wachmacher-Kick am Montag von Huntrix. Hier ist Golden. Guten Morgen.

0: 6.41 Uhr, guten Morgen am Montag. Hier ist eure RT1 Morgenshow. Auch jetzt wieder am Morgen, wo sie eigentlich hingehört. Schon. Letzte Woche waren wir ja 4 Tage abends live vom Augsburger Plärrer für euch am Start. Und das war auch schon sehr, sehr cool, oder?
1: Ja klar, da gab es jede Menge Stimmung und auch jede Menge Blödsinn im Kopf. Ich wollte zum Beispiel unbedingt die Gelegenheit nutzen und mal die übelsten Flirtsprüche ausprobieren, die ihr euch vorstellen könnt. Ja. Das klang so.
2: Also ich wollte mir eigentlich gerade ein Los kaufen, aber ich glaube, den Hauptgewinn habe ich gerade gefunden.
3: Das ist bei mir an der falschen Adresse.
2: Ich wollte heute eigentlich ein Stofftier gewinnen,
4: ja.
2: Aber jetzt versuche ich es mit deinem Lächeln.
4: Ja.
0: Wow.
4: Das ist so süß.
2: Du, ich wollte mir eigentlich gerade gebrannte Mandeln kaufen,
3: ja.
2: Aber du bist viel süßer.
3: Oh, danke.
2: So, war das jetzt ein guter Anmachspruch für den Player oder sagst du, der hat so Luft nach oben?
3: Ja, definitiv war der gut. 10 von 10.
2: Echt, oder?
3: Ja, klar.
2: Geil.
3: Ja gut, sollen wir jetzt gebrannte Mandeln holen, oder?
2: Ja, jetzt gehen wir, komm auf.
0: Ich schäme mich immer noch, mir tränen die Augen. Also falls ihr den Typen kennt, es tut uns sehr, sehr leid.
1: Wieso? Der war doch ganz happy eigentlich.
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0: Also da haben sie sich wieder selbst übertroffen. One Republic, Need Your Love. So geiler Hit. Hier ist eure RTL1 Morgenshow. 7:15. Guten Morgen am Montag. Zum Start in die neue Woche. Die neuesten Blitzer für euch. Augsburg, Meraner Straße beim Sportplatz stadteinwärts. Augsburg, Klinkerberg stadteinwärts. Und zwei Blitzeranhänger sind übers Wochenende noch übrig geblieben. Ortsausfahrt Waldberg Richtung Mickhausen und auch in Königsbrunn, Egerländer Straße. Der blitzt euch beidseitig. Ansonsten läuft soweit, ihr verliert nirgendwo mehr als 5 Minuten. Kommt gut an.
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2: So, wir sind weitestgehend ausgeschlafen, motiviert und haben sogar schon einen groben Plan. Wir wissen nämlich, wo der Kaffee herkommt aus der Maschine. Und wir haben die besten Hits für euch. Hier ist Katy Perry, Last Friday Night.

0: 9 Minuten noch, dann ist es 7. Wunderschönen guten Morgen.
1: Guten Morgen.
0: 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Endspurt im Kampf um Donauwörths neues Wahrzeichen. SOW. Safe-Hour Wackelstange.
1: Ja. Das ist ja ein altes Straßenschild, das die ganze Zeit einfach so vor sich hin wackelt. Mhm. Schuld ist die Physik. Die Stange steht nämlich so nah an einer Wand, dass sie durch den Wind und Unterdruck eben durchgeht, hin und her wackelt. Ist ein bisschen sinnlos. Deswegen möchte die Stadt Donauwörth auch, dass sie wegkommt. Aber wir finden das so lustig, so kurios. Deswegen wollen wir, dass sie bleibt.

0: Und ihr übrigens auch. Ja. Wir haben schon fast 100 Bewertungen auf Google zusammen. Und das finden wir einfach großartig.
1: Toll. Der Max hat zum Beispiel geschrieben, 5 von 5 Sternen, überlege ernsthaft, mein Erstgeborenes nach ihr zu benennen. Oder die Anne schreibt, ich war auf der chinesischen Mauer, auf dem Eiffelturm, am Kolosseum und am Big Ben. Aber die können alle einpacken im Vergleich zur Wackelstange. Unbedingt erhalten. Und der Tobi schreibt hier noch, wackelt wie ich nach dem Plärrer am Samstagabend.
0: So ging es am Wochenende bestimmt einigen.
1: Ja.
0: Eure Bewertungen sind mega. Vielen, vielen Dank dafür. Aber wir brauchen noch mehr, um unsere Wackelstange zu retten. Bis morgen müssen wir dem Donauwörther Bürgermeister was vorlegen. Also schnappt euch jetzt euer Handy, geht auf Google Maps, sucht nach Donauwörther Wackelstange und bewertet nochmal, was das Zeug hält.
1: Und dann retten wir gemeinsam die legendäre Wackelstange von Donauwörth.
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17: Wir starten spätsommerlich in diese neue Woche. Heute und morgen die beiden wärmsten Tage. Heute mit 28 Grad Top-Temperaturen. Morgen tatsächlich noch ein bisschen heißer. Dazu viel Sonnenschein.
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18: Franziska Megerle ist bei uns. Guten Morgen.
19: Guten Morgen.
18: Ja, alle reden heute Morgen, na klar, über die Wahl in Sachsen-Anhalt. Die AfD so stark wie nie, die CDU dagegen abgestürzt.
19: Die CDU hat ihr Wahlergebnis halbiert. Die AfD kommt gleichzeitig auf knapp 44%. Wer jetzt künftig in Sachsen-Anhalt regiert, das ist damit völlig offen. Für eine AfD-Alleinregierung reicht es nicht. Eine Koalition hatten die anderen Parteien ja ausgeschlossen. Eine Regierung ohne die AfD ist dagegen nur möglich, wenn alle anderen Parteien zusammenarbeiten würden. Auch das Wort Neuwahlen ist am Abend deshalb schon gefallen. Bundeskanzler Friedrich Merz will sich heute Mittag zu den Wahlen äußern.
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20: Mit Maike Blumenfeld. Ein betrunkener Fahrradfahrer aus Wemding ist mit einem Ast im Rücken ins Krankenhaus eingeliefert worden. Der 40-Jährige war am späten Samstagabend in der Industriestraße unterwegs, als er plötzlich stürzte. Dabei bohrte sich der Ast in seinen Rücken. Laut Polizei hat er die Wirbelsäule nur um wenige Zentimeter verfehlt. Der Mann ist nicht in Lebensgefahr. Bei der Versorgung haben die Einsatzkräfte eine Fahne gerochen. Der Mann verweigerte aber einen Alkoholtest. Ihn erwartet jetzt eine Anzeige. Die Polizei ermittelt.
19: Der mutmaßliche Stromnetzsaboteur aus Nordrhein-Westfalen ist immer noch auf der Flucht. Die groß angelegte Suchaktion der Polizei im Hambacher Forst mit bis zu 100 Einsatzwagen ist erfolglos geendet, ohne neue Hinweise. Ein 48-Jähriger steht unter Verdacht, Sprengstoffvorrichtungen an Umspannwerken angebracht zu haben, um Stromausfälle zu verursachen. Er soll ein Bekennerschreiben mit seinem Namen unterschrieben haben. Viele Fußballfans können heute Morgen ihren Augen kaum trauen.

0: Der FCA ist Bundesliga-Tabellenführer zum ersten Mal. Die Mannschaft hat sich am Abend mit 4:1 bei Eintracht Frankfurt durchgesetzt und steht damit diese Woche auf der 1. FCA-Trainer Manuel Baum sagt im Anschluss bei DAZN, er hat sich von der Bundesliga-Tabelle gleich mal einen Screenshot gemacht und hängt den jetzt ins Büro.
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2: Schönen guten Morgen. Hier kommen die neuesten Blitzer. Stehen in Augsburg, Friedberger Straße beim Schwabencenter stadteinwärts. Augsburg-Zollernstraße, Meraner Straße beim Sportplatz stadteinwärts. Augsburg-Klinkerberg einwärts und Ortsausfahrt Waldberg Richtung Mickhausen der Blitzer-Anhänger.
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2: Noch ganz ruhiger Sommerferienverkehr. Genießt das in der letzten Woche, wenn ihr noch was seht. Staus und Blitzer an die 08000 96 7 96 7. Danke.
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4: Wunderschönen guten Morgen.
2: Hallo, hallo.
4: Montagmorgen und mit ihm starten wir mit ganz viel gute Laune rein in diese neue Woche. Der Justin Timberlake, Can't Stop the Feeling.
2: Und wir gehen die Woche natürlich auch mit ein bisschen Entspannung an, damit es nicht stressig wird. Mit Holly Humberstone, hier ist To Love Somebody.
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1: Servus und schönen guten Morgen.
2: Guten Morgen.
1: Hier ist eure RTL 1 Morgenshow und wir sagen vielen, vielen Dank für die vielen schönen Tage mit euch auf dem Augsburger Plärrer. Es war
2: ja
1: toll.
2: Ja, 4 Abende haben wir bis in die Nacht aus dem Vinzwanger Zelt live gesendet und wir haben so viele von euch kennengelernt. Vincent zum Beispiel, der mitten beim Feiern einen wichtigen Anruf bekommen hat.
3: Ich bin Flugbegleiter. Ich habe heute Reserve. Das heißt, man wird angerufen und da hat man 12 Stunden Zeit, um zum Einsatz zu kommen. Und ich wurde auch angerufen und da wurde mir gesagt, morgen um 2 geht's ab nach Chicago. Und da dachte ich mir, aber wenig Zeit habe ich noch.
1: Ja, Respekt.
2: Cooler Typ. Oder Anna kommt aus Baden-Württemberg und hat mit uns im Binsi ihren Junggesellinnenabschied gefeiert.
4: Weil tatsächlich wir Mädels schon immer wieder nach Augsburg gekommen sind, zum Mädelswochenende zu machen in der Stadt. Und der Plärrer war tatsächlich schon mal ein Vorschlag von einer Freundin von uns von der JGA, die NDR Rüsch geheiratet hat. Und irgendwie habe ich das jetzt wieder gekriegt. Hello Party People, let's dance.
1: Und RTL1-Hörer Danny aus Augsburg war der Glücklichste im Zelt. Er wollte ja schon mal so lange mit seinen Arbeitskollegen auf dem Plärrer. Und wir haben es möglich gemacht. Als VIP am exklusiven RTL1-Plärrertisch mit Mass und Essen for free.
5: Danny hat es geschafft, nach 2 Jahren endlich mit seinen Arbeitskollegen feiern. Danny!
6: Es sind alle da!
5: Wie läuft?
6: Mega, mega cool! Danke, danke, danke!
5: Geht's euch gut?
6: Jawohl! Es ist super!
5: Also ich glaube, es läuft.
2: Es war einfach schön. Also vielen, vielen Dank für die letzten Tage im Vinzwanger mit euch. 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

0: komme ich gerade von der Kaffeemaschine wieder, sagt meine Apple Watch, ich hätte ein Training abgeschlossen.
1: Ja, Montagmorgen ist auch Kaffee holen Training.
0: Also das ist ein gutes Gefühl, um 16 nach 7 jetzt zu wissen, hey, die ersten 5 Minuten habe ich schon für heute.
1: Stark.
0: Hier kommt das Update aus dem RT1 Verkehrszentrum. Die neuesten Blitzer für euch. Augsburg, Friedberger Straße beim Schwabencenter, Stadt einwärts. Augsburg, Zollernstraße, Miraner Straße, Höhe Sportplatz, Stadt einwärts. Augsburg, Klinkerberg, Stadt einwärts. Und Ortsausfahrt Waldberg Richtung Mickhausen. Ansonsten ganz normaler Sommerferienverkehr. Ihr verliert nirgendwo mehr als 5 Minuten.
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1: Und zum Mitsummen und Wachwerden haben wir jetzt Tiffany Ares für euch. Hier ist Vertigo.

19 Minuten nach 7, wichtiges Update aus dem RT1 Verkehrscenter. Vorsicht, da sind Personen unterwegs auf der B2 Richtung Donauwörth zwischen Meitingen Nord und Westendorf. Bitte aufpassen, Menschen unterwegs auf der B2 Richtung Donauwörth zwischen Meitingen Nord und Westendorf.

0: seid ihr auch so beseelt vom Wochenende?
1: Oh ja. Oh,
0: vor halb acht. Guten Morgen, hier ist Hitradio RT1 zum Start in die neue Woche. Seit Freitag ist ja Krumbacher Festwoche, geht noch bis Sonntag, genauso wie der Plärrer.
1: Ja, und in Dillingen war das Seifenkistenrennen und in Biberbach habt ihr es euch beim Spätzlefest so richtig gut gehen lassen und euch den Magen vollgehauen. Ach, schön, dass wir jetzt gemeinsam in diesen Montag starten.
0: Und dazu kommt von uns Wohlfühlsound aus den Charts. Gibt euch genau den richtigen Push für so einen Montagmorgen. Hier sind Hertz und Purple Disco Machine mit Wonderful Life 25. Guten Morgen.

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14: Ja, mein Fashion-Tipp heute, bitte Zwiebel-Look. Momentan ist es noch frisch, aber nachmittags sitzt ihr dann gemütlich im T-Shirt in der Sonne und könnt ein Eis schlecken bei 28 Grad Top-Temperatur.
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15: Ja, ganz Deutschland redet heute Morgen über die Wahl in Sachsen-Anhalt. Franziska Megerle ist bei uns. Guten Morgen.
16: Guten Morgen.
14: Morgen.
15: Die AfD hat ja bei der Landtagswahl über 40% geholt. Kommt jetzt die erste AfD-Landesregierung?
16: Ja, genau das ist jetzt die große Frage. Die absolute Mehrheit hat die AfD ja nicht. Sie bräuchte also einen Koalitionspartner. Das wiederum lehnen die anderen Parteien bisher aber ab. Nur das BSW sagt, man sei offen für Gespräche. Und die AfD will wiederum eigentlich nur allein regieren. Die AfD wird in Sachsen-Anhalt als gesichert rechtsextrem eingestuft. Das Ergebnis dürfte jetzt auch bei der Bundesregierung in Berlin für massiven Druck sorgen.
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17: Mit Maike Blumenfeld. Gute Nachrichten aus dem Donauwörther Freibad. Wer zum Saisonende nochmal ins Wasser springen will, kann das ab heute wieder machen. Ein Großeinsatz der Feuerwehr hat dort am Wochenende für Aufregung gesorgt. Der Chlorgasalarm hatte angeschlagen. Die Feuerwehr war bis in die Nacht auf Sonntag vor Ort, um ein mögliches Leck zu finden. Laut Polizei handelte es sich wohl um einen technischen Defekt. Sicherheitshalber musste das Freibad gestern geschlossen bleiben. Laut Stadt wurde der Defekt aber gefunden und repariert. Heute kann es wieder öffnen.
16: In Deutschland fehlen immer mehr Fachkräfte. Das Institut der deutschen Wirtschaft warnt, wenn der Trend so weitergeht, dann werden es in den nächsten Jahren mehr als 700.000. Denn es gehen viele Menschen in Rente, gleichzeitig kommt wenig Nachwuchs nach. Vor allem im Verkauf, im Einzelhandel ist das ein Problem, aber auch in Kitas und in der Pflege. Sensation beim FC Augsburg. Zum ersten Mal steht der Verein in der Bundesliga-Tabelle auf Rang 1. Trainer Manuel Baum.
18: Ich glaube, wenn wir uns in ein paar Jahren irgendwann mal wiedersehen, wenn wir uns alle erzählen, dass wir diejenigen waren, wo Augsburg mal Tabellenführer sein durfte. Und ich glaube, das darf man dann mal einen Tag genießen. Deswegen habe ich ja einen Screenshot mal von der Tabelle gemacht, dass ich das immer irgendwo im Handy mal mit dabei habe.
16: Der FCA hat am Abend in Frankfurt mit 4:1 gewonnen.
15: Yay, yay, yay, yay.
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15: Schönen guten Morgen. Die neuesten Blitzer. Augsburg, Friedberger Straße beim Schwabencenter stadteinwärts. Augsburg, Meraner Straße beim Sportplatz einwärts. Ebenfalls stadteinwärts Augsburg, Klinkerberg. Und aus Ausfahrt Waldberg Richtung Mickhausen wird noch

0: geblitzt, da steht der Blitzeranhänger.
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0: Vorsicht auf der B2, Augsburg Richtung Donauwörth zwischen Meitingen Nord und Westendorf. Rechte Spur nach einem Unfall gesperrt und da sind Helfer auf der Fahrbahn. Staus und Blitzer bitte an die 08000 96 7 96 7. Danke, gute Fahrt.
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3: Schönen guten Morgen.
0: Hallo, guten Morgen.
3: Montagmorgen ist es und für alle Schülerinnen und Schüler startet heute schon die letzte Ferienwoche. Es ist Wahnsinn, wie schnell das schon wieder vorbeigegangen ist. Was habt ihr denn noch so vor?
4: Skyline Park und zum Baden, Fahrradfahren, so richtig nochmal am Vormittag auch austoben und sowas.
5: Mit Freunden was unternehmen.
6: Ja, ausschlafen und halt Spaß.
0: Ja, ja. Spaß. Klar. Einfach Spaß haben. Also bitte noch alles mitnehmen, was geht diese Woche. Und alle von euch, die mit den Sommerferien so gar nichts am Hut haben, genießt diese Woche einfach nochmal die ruhigen Straßen am Morgen.
3: Oh ist ja, nichts los ist. Herrlich.
0: Und da brettern wir jetzt in die neue Woche mit Musik von Alex Warren. Hier ist Fever Dream. Guten Morgen.

0: 7.41 Uhr. Danke fürs Hitradio RT1 einschalten. Schönen guten Morgen am Montag.
1: Guten Morgen.
0: 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Schwabens größtes Volksfest, den Augsburger Plärrer. Und das nächste Highlight, das wartet ja schon heute auf euch. Mhm. Ab 16 Uhr das große RT1 Bullriding direkt vorm Binswanger Zelt. Da schenken wir euch jetzt schon die Tickets für Rock im Park 2027. Also kommt uns auf jeden Fall besuchen. Und auch die letzten Tage und letzten Abende Plärrer Live-Show mit Ramona, die haben auch echt Spaß gemacht. Also danke dafür.
1: Sehr gerne, es war wirklich schön und es war lehrreich. Ich habe festgestellt, dass ich in Sachen Anstoßen total langweilig bin.
2: Weil?
1: Ich sage immer nur Prost.
2: Was denn sonst?
1: Ja, ich habe mich schlau gemacht. Du könntest sagen, Schere, Stein, paar Bier. Zum Beispiel.
2: Oh.
1: Oder auch, zwischen Leber und Nierchen passt immer ein Bierchen. Prost.
0: Ist ausbaufähig.
1: Ja, schon, oder? Ich habe wirklich die unterschiedlichsten Trinksprüche gehört, auch einen sehr royalen von der bayerischen Gosmas-Königin Alexandra die VI. Aus Mündling im Donauries.
3: Nichts ist vergänglich, nur der Duscht, der ist lebenslänglich.

0: Seit TikTok lieben wir diesen Song von Temper City, Self-Aware. Hier ist Hitradio RT1 um 7:45. Guten Morgen. Das Update aus dem RT1 Verkehrscenter. In Augsburg, Friedberger Straße, wird Höhe Schwabencenter statt einwärts geblitzt. Ebenfalls einwärts Augsburg-Klinkerberg und Meraner Straße, Höhe Sportplatz. Außerdem Augsburg die Zollernstraße und Ortsausfahrt Waldberg Richtung Mickhausen. Und bitte Vorsicht auf der B2 Richtung Donauwörth, wenn ihr zwischen Meitingen Nord und Westendorf unterwegs seid. Rechte Spur nach einem Unfall gesperrt und es sind Helfer dort auf der Fahrbahn.
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0: Es ist 7:45. Guten Start in die neue Woche.
2: Schönen guten Morgen.

0: SOW. Safe Our Wackelstange. Diese Woche. Endspurt, Freunde. Hier ist eure RTL1 Morgenshow. Guten Morgen.
1: Schönen guten Morgen.
0: Wir wollen doch zusammen mit euch gemeinsam die legendäre Donauwörter Wackelstange retten.
1: Ja, und für alle, die sich jetzt denken, hä, was für ein Ding? Hier die Kurzfassung. Also, diese Stange war mal ein Straßenschild und die wackelt nur noch und hört damit nicht auf. Schuld ist nämlich der Wind und die Stadt sagt, naja, ist halt jetzt sinnlos, also kann man das doch wegmachen. Und wir sagen aber, nein, dieses Wunder muss erhalten bleiben und deshalb schreibt die RTL1-Community, also ihr, wie wild Google-Bewertung.
0: Wir gehen gerade jetzt schon, wir haben gerade geschaut, steil auf die 100 Bewertungen zu innerhalb von einer Woche. Das ist schon super. Mal so zum Vergleich. Das Donauwörter Münster hat nur 124 und das gibt es schon seit über 500 Jahren.
1: So ist es. Also wir retten mit euch die Wackelstange und machen sie zum berühmtesten Wahrzeichen Donauwörths. Schnappt euch jetzt das Handy, sucht auf Google nach der Donauwörter Wackelstange und gebt ihr eine Bewertung. Hashtag SOW, Save Our Wackelstange. Ich meine, 100 Bewertungen, das packt.

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3: Die letzte komplette Woche der Sommerferien liefert wirklich feinstes Spätsommerwetter. Also perfekt, um die verbleibende Freizeit mit den Kids draußen zu verbringen. Heute viel Sonnenschein, 28 Grad Top-Temperatur und morgen sogar noch ein Ticken wärmer.
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3: Franziska Mikele ist bei uns. Schönen guten Morgen.
5: Guten Morgen.
6: Guten Morgen.
3: Nach diesem Wochenende gibt es zwei Themen. Die Wahl in Sachsen-Anhalt, da sprechen wir gleich noch drüber. Und der FC Augsburg. Der steht nämlich in der Bundesliga-Tabelle auf Platz 1.
5: Ja, was für ein Bild. Die Freude ist auch beim FCA wirklich groß. Gestern ja der 4:1-Sieg in Frankfurt. Und klar, es ist erst der zweite Spieltag. Das wissen auch alle. Trainer Manuel Baum sagte am Abend, er wollte das Ziel schaffen, zum ersten Mal die Bundesliga anzuführen. Und er hat sich auch gleich einen Screenshot gemacht. Der wird jetzt ausgedruckt und kommt im Büro an die Wand.
6: Genau, richtig so.
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7: Mit Maike Blumenfeld. In der sogenannten Applauskurve bei Großhorheim ist innerhalb weniger Tage schon wieder ein Motorradfahrer gestürzt. Der 21-Jährige hat am Samstag mit Freunden an dem Parkplatz gehalten. Laut Polizei ist er dann wohl zu schnell in die Kurve gefahren. Ein Rettungshubschrauber brachte ihn ins Krankenhaus. Der Parkplatz gilt als Treffpunkt der Szene. Motorrad- und Rollerfahrer zeigen dort oft riskante Fahrmanöver und bekommen dafür Applaus. Deswegen gilt dort mittlerweile Tempo 50. Die Polizei kontrolliert außerdem regelmäßig.
5: Die AfD hat die Landtagswahl in Sachsen-Anhalt deutlich gewonnen. Jetzt spekuliert die Partei noch auf die absolute Mehrheit durch Abweichler anderer Parteien. Das deutet Spitzenkandidat Ulrich Siegmund an. Mit dem BSW wolle er aber nicht zusammenarbeiten. Die AfD ist auf 43,8% gekommen. Die CDU hat ihr Ergebnis mehr als halbiert mit 17,2%. Die Stimmen des BSW könnten die Wahl um den Ministerpräsidentenposten entscheiden. Am Abend sind deutschlandweit tausende Menschen gegen die in Sachsen-Anhalt gesichert rechtsextreme AfD auf die Straße gegangen, unter anderem in Frankfurt und Berlin, aber auch in Augsburg. Heute ist in Brandenburg erneut eine Demo geplant. Die schlechte Kartoffelernte könnte jetzt auch für kleinere Pommes sorgen, davor warnt der Kartoffelverband. Die Kartoffeln sind dieses Jahr kleiner und es gibt weniger davon. Das macht sie nicht nur teurer, sondern auch die Fritten kürzer. Schuld ist der heiße Trockensommer. Ab ungefähr 30 Grad wächst die Kartoffelpflanze nicht mehr weiter. Trotzdem, Engpässe gibt es in Bayern heuer nicht.
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6: Schönen guten Morgen, 8:02. Die neuesten Blitzer in Augsburg. Postillonstraße beim Naturfreibad. Augsburg-Friedberger Straße, Höhe Schwabencenter, stadteinwärts. Augsburg-Meraner Straße, Höhe Sportplatz, stadteinwärts. Und Klinkerberg, stadteinwärts.
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6: Auf der B2 Richtung Donauwörth. Bitte Vorsicht, wenn ihr zwischen Meitingen Nord und Westendorf unterwegs seid. Rechte Spur nach einem Unfall weiterhin gesperrt. Und ein LKW nervt gerade ein bisschen rum in Augsburg auf der Pferseer Straße. Deswegen kommt es auch drumrum zu Verzögerungen. Plant 10 Minuten mehr Zeit mit ein.
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3: Einen wunderschönen guten Morgen.
6: Hello, hello, guten
3: es
6: Morgen.
3: Es ist 8:05 und falls euch trotzdem irgendwie noch so ein bisschen der Schwung fehlt, ja gar kein Problem. Das schafft Ray Dort mit seiner Powerstimme garantiert. Whoa, richtig Pfeffer für den Montag. Blood Running.
6: Und wir würzen noch obendrauf Taylor Swift. Damit es richtig locker in die ersten Arbeitsstunden geht. Hier ist ihr Hit Elizabeth Taylor.

0: 10 Minuten nach 8. Schönen Wochenstart. Hier Servus. Ist eure RTL1 Morgenshow. Wir hoffen, ihr hattet ein ganz, ganz tolles Wochenende. Entweder mit Spätzlefest in Bieberbach, dem Seifenkistenrennen in Dillingen, der Festwoche in Kempten oder natürlich auch bei uns auf dem Augsburger Herbstplärrer.
1: Jawohl, es ist wieder der normale Wahnsinn angebrochen. Vorher hatten wir 4 Tage Bierzeltwahnsinn. Unser Studio ist nämlich direkt ins Binswanger gezogen und wir haben zwischen Mass und Kehlspatzen gesendet. Schön
0: und
1: war's.
0: Wir hatten ja auch royalen Besuch und zwar von der bayerischen Gosmas-Königin Alexandra die Sechste. Die kommt ja aus Mündlingen bei Donauwörth. Und da wollten wir natürlich auch mal wissen, was ist denn jetzt die einzig wahre Goss? Ist das jetzt die Kirschgoss oder ist das halt eine andere?
1: Da gibt es eine, die heißt die scharfe Goss und die ist dann irgendwie mit Cognac und eine mit Ei bzw. Eierlikör. Kennst du sowas?
2: Also mit Ei, von der habe ich schon mal gehört, die Bedonmaß. Es gibt Regionen, da wird die Gossmaß nicht mit Kirschlikör gemacht, sondern mit Asbach und oder Kirschlikör. Aber ich trinke sie immer dunkles Bier, Cola und einen Schuss Kirschlikör.
3: Sehr schön.
1: Und dann sehr lustig, wir saßen neulich hier im Weißbierkarussell. Und da haben sich zwei unterhalten und gesagt, ja, wie sagt man denn jetzt richtig? Ist es die Gors oder ist es die Gois?
2: Da, wo ich herkomme, da sagt man Goismas. Bei der Wahl hat jeder immer von einer Gors gesprochen und ich glaube, es ist schon üblicher, dass man Goismas sagt, aber ich sage trotzdem meistens noch die Gois.
0: Ja, wir lernen nie aus.
1: So ist es, ja.
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1: Yeah, yeah, guten Morgen. 14 nach 8, hier ist eure RT1 Morgenshow am Montag. Mit dem Update aus dem RT1 Verkehrscenter. Blitzer, Augsburg, Post-Lyon-Straße beim Naturfreibad, beidseitig. Augsburg-Friedberger Straße, Höhe Schwabencenter, Stadt einwärts. Ebenfalls einwärts, Meraner Straße, Höhe Sportplatz und Klinkerberg. Und in Augsburg auf der Zollernstraße wird geblitzt. Vorsicht bitte auf der A96 Lindau-München zwischen Landsberg am Lech Ost und Schöffelding hat ein Auto einen Reifenplatzer. Mit der Reifenpanne steht das Auto rechts auf der Standspur. Und es dauert länger. Augsburg-Pferseer Straße nach einem LKW-Unfall.
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0: 19 Minuten nach 8. Schönen guten Morgen. Hier ist eure RTL1 Morgenshow am Montag.
1: Guten Morgen.
0: Wir hoffen, ihr seid gut aus dem Wochenende zurück. Vielleicht habt ihr auch ein bisschen gefeiert, nicht nur auf dem Augsburger Plärrer, sondern vielleicht wart ihr auch auf dem Glücksgefühle-Festival am Hockenheimring.
1: Deutschlands größtes Musikfestival mit David Guetta, Leonie, Loi, Scooter, Katja Candela, Felixchen, also alles, was Rang und Namen hat, war da. Und ihr natürlich auch. Klar, denn wir haben euch eingeladen. Unter anderem RTL1-Hörerin Petra und Frank aus Steinheim. Und die haben gefeiert, was das Zeug hält.
2: Hi RTL1, wir sind voller Glücksgefühle am Hockenheimring.
3: Sensationelles Wetter, tolle Künstler auf den verschiedenen Stages.

0: nur der Hammer.
1: Katja, ein sensationelles Wochenende. Vielen, vielen Dank dafür.
2: Ja, aber sehr, sehr gerne. Und genau dieses Festival-Feeling nehmen wir jetzt mit in die neue Woche. Yes. Lost Frequencies hat das Glücksgefühle-Festival ebenfalls zum Beben gebracht. Hier ist er mit seinem Mega-Hit The Feeling in eurer RT1-Morgenshow. Schönen Montag.
3: Guten Morgen.

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7: So, wir starten spätsommerlich in diese neue Septemberwoche. Heute und morgen die beiden wärmsten Tage. Heute mit 28 Grad Top-Temperatur und morgen sogar noch ein bisschen heißer.
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8: Franziska Megalis bei uns. Guten Morgen.
9: Guten Morgen.
8: Ja, alle reden heute Morgen, na klar, über die Wahl in Sachsen-Anhalt. Die AfD so stark wie nie, die CDU dagegen abgestürzt.
9: Die CDU hat ihr Wahlergebnis halbiert. Die AfD kommt gleichzeitig auf knapp 44%. Wer jetzt künftig in Sachsen-Anhalt regiert, das ist damit völlig offen. Für eine AfD-Alleinregierung reicht es nicht. Eine Koalition hatten die anderen Parteien ja ausgeschlossen. Eine Regierung ohne die AfD ist dagegen nur möglich, wenn alle anderen Parteien zusammenarbeiten würden. Auch das Wort Neuwahlen ist am Abend deshalb schon gefallen. Bundeskanzler Friedrich Merz will sich heute Mittag zu den Wahlen äußern.
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10: Mit Maike Blumenfeld. Ein betrunkener Fahrradfahrer aus Wemding ist mit einem Ast im Rücken ins Krankenhaus eingeliefert worden. Der 40-Jährige war am späten Samstagabend in der Industriestraße unterwegs, als er plötzlich stürzte. Dabei bohrte sich der Ast in seinen Rücken. Laut Polizei hat er die Wirbelsäule nur um wenige Zentimeter verfehlt. Der Mann ist nicht in Lebensgefahr. Bei der Versorgung haben die Einsatzkräfte eine Fahne gerochen. Der Mann verweigerte aber einen Alkoholtest. Ihn erwartet jetzt eine Anzeige. Die Polizei ermittelt.
9: Der Münchner Flughafen ist erneut wegen einer mutmaßlichen Drohnensichtung kurzzeitig gesperrt worden. Gestern Nachmittag hat ein Pilot die Polizei alarmiert. Flugzeuge konnten rund eine halbe Stunde lang weder starten noch landen. Gefunden wurde dann nichts. Von einem Drohnenvorfall will die Bundespolizei daher bisher nicht sprechen. US-Präsident Donald Trump will jetzt offenbar einen Bundesstaat umbenennen. New Mexico könnte künftig New America heißen. Das zeigt zumindest eine Grafik auf Trumps Social Media Account. Er sorgt ja gerade immer wieder mit Umbenennungsaktionen für Schlagzeilen, zuletzt im Streit mit Kanada. Aus dem großen Lake Ontario wurde zumindest in den USA Lake America.
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8: Schönen guten Morgen. Die neuesten Blitzer. B300 am Sandberg Richtung Augsburg. Augsburg selbst, Postillonstraße beim Naturfreibad beidseitig. Augsburg-Friedberger Straße, Höhe Schwabencenter stadteinwärts. Und Meraner Straße beim Sportplatz ebenfalls stadteinwärts.
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8: Es dauert länger auf der A9 Richtung München zwischen Allershausen und der Raststätte Fürholzen West. 6 Kilometer, 20 Minuten plus. Und Vorsicht A96 Lindau-München zwischen Landsberg am Lech Ost und Schöffelding. Da hat ein Auto einen Reifenplatzer, steht jetzt ganz rechts auf der Standspur und wartet auf die gelben Engel.
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7: Schönen guten Morgen am Montag. Und wir retten mit euch das Wunder von Donauwörth. Die Wackelstange, ihr gebt seit Tagen Gas und wir sind eigentlich schon ganz nah dran.

0: unterstützen könnt. Sagen wir euch gleich nach 3 Hits am Stück. Die meiste Musik zum Start in eure neue Woche. Jetzt mit ordentlich Sommersound. Passt ja auch zum Wetter,
1: ja,
0: gell?
1: Ja, klar.
0: Shakira, hier ist Die Die. Guten Morgen.

0: Uhr 41 ist es. Wunderschönen guten Morgen.
1: Guten Morgen.
0: Ihr hört eure RTL1 Morgenshow am Montag.
2: Endspurt. Im Kampf um Donauwörths neues Wahrzeichen. S-O-W. 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
3: Ja. Das ist ein altes Straßenschild, das da einfach die ganze Zeit hin und her wackelt. Habt ihr ja wahrscheinlich bei uns schon mitbekommen. Einfache Erklärung, Schuld ist die Physik. Also die Stange steht so nah an einer Wand dran, dass sie durch den Wind und Unterdruck eben durchgehend wackelt. Findet die Stadt ein bisschen sinnlos, will die deswegen wegflexen. Aber wir sagen, hey, das ist so lustig, das gibt's nur bei uns, das ist so kurios. Wir wollen, dass sie bleibt. Und ihr auch. Wir haben gerade mal geguckt, fast 100 Bewertungen auf Google habt ihr der Stange schon gegeben. Das finden wir Wahnsinn. Danke.
2: In kürzester Zeit. Ihr seid echt der Hammer. Der Max hat zum Beispiel geschrieben, 5 von 5 Sternen. Überlege ernsthaft, mein Erstgeborenes nach ihr zu benennen. Oder die Anne, die schreibt, ich war auf der chinesischen Mauer, auf dem Eiffelturm, am Kolosseum und am Big Ben. Aber die können alle einpacken im Vergleich zur Wackelstange. So. Also unbedingt halten.
3: Eure Bewertungen sind mega. Danke, danke. Danke, danke. Aber ehrlicherweise brauchen wir noch ein paar.
2: Ja, kommt.
3: Wir brauchen noch mehr, um unsere Wackelstange zu retten. Bis morgen müssen wir nämlich dem Donauwörther Bürgermeister was vorlegen. Also bitte, egal wo ihr wohnt, ob in Donauwörth, in Nordschwaben, in Memmingen, in Augsburg, in Eichach, völlig wurscht. Schnappt euer Handy, geht auf Google Maps, sucht nach der Donauwörther Wackelstange und dann bewertet bitte mit der ganzen RT1-Community weiter, was das Zeug hält.
2: Ja, und dann retten wir gemeinsam die legendäre Wackelstange von Donauwörth.

0: Also ich habe jetzt richtig Lust auf den Tag. Kato, turn the lights off, dann scheint die Sonne draußen. Wie viel Grad kriegen wir heute?
1: 28
0: oh,
1: in der Spitze.
0: Ist das toll. Schönen Wochenstart mit eurer RT1 Morgenshow und dem Update aus unserem Verkehrscenter. Geblitzt wird B300 Richtung Augsburg am Sandberg. Augsburg-Postillonstraße beim Naturfreibad beidseitig. Augsburg-Friedberger Straße Höhe Schwabencenter einwärts und Meraner Straße Höhe Sportplatzstadt einwärts. Außerdem weiterhin vorsichtig fahren bitte auf der A96 Richtung München zwischen Landsberg am Lech Ost und Schöffelding. Auto hat eine Reifenpanne, steht ganz rechts.
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1: Montag ist noch lang kein Grund für schlechte Laune. Wir pushen euch mit Bruno Mars und Marry You.

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1: Servus! Und schönen guten Morgen!
2: Guten Morgen!
1: Hier ist eure RTL1 Morgenshow und wir sagen vielen, vielen Dank für die vielen schönen Tage mit euch auf dem Augsburger Plärrer.
2: Ja, toll. Vier Abende haben wir bis in die Nacht aus dem Vinzwanger Zelt live gesendet und wir haben so viele von euch kennengelernt. Vincent zum Beispiel, der mitten beim Feiern einen wichtigen Anruf bekommen hat.
3: Ich bin Flugbegleiter, ich habe heute Reserve, das heißt, man wird angerufen und da hat man 12 Stunden Zeit, um zum Einsatz zu kommen. Und ich wurde auch angerufen und da wurde mir gesagt, morgen um 2 geht's ab nach Chicago. Und da dachte ich mir, aber wenig Zeit habe ich noch.
1: Ja, Respekt.
2: Cooler Typ. Oder Anna kommt aus Baden-Württemberg und hat mit uns im Binsi ihren Junggesellinnenabschied gefeiert.
4: Weil tatsächlich wir Mädels schon immer wieder nach Augsburg gekommen sind, zum Mädelswochenende zu machen in der Stadt. Und der Plärrer war tatsächlich schon mal ein Vorschlag von einer Freundin von uns von der JGA, die NDR Rüsch geheiratet hat. Und irgendwie habe ich das jetzt wieder gekriegt. Hello Party People, let's dance.
1: Und RTL1-Hörer Danny aus Augsburg war der Glücklichste im Zelt. Er wollte ja schon mal so lange mit seinen Arbeitskollegen auf dem Plärrer. Und wir haben es möglich gemacht. Als VIP am exklusiven RTL1-Plärrertisch mit Mass und Essen for free.
5: Danny hat's geschafft, nach 2 Jahren endlich mit seinen Arbeitskollegen feiern. Danny!
6: Es sind alle da!
5: Wie läuft?
6: Mega, mega cool. Danke, danke, danke.
5: Geht's euch gut?
6: Jawohl! Es ist super!
5: Also ich glaube, es läuft.
2: Es war einfach schön. Also vielen, vielen Dank für die letzten Tage im Vinzwanger mit euch. 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
10: Der Spätsommer gibt nochmal richtig Gas. Heute und morgen die beiden wärmsten Tage der Woche mit 28 Grad Top-Temperatur. Morgen sogar nochmal einen Ticken heißer.
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12: Mit Franziska Megerle, guten Morgen. Die AfD hat die Landtagswahl in Sachsen-Anhalt deutlich gewonnen. Jetzt spekuliert die Partei noch auf die absolute Mehrheit durch Abweichler anderer Parteien. Das hat zumindest Spitzenkandidat Ulrich Siegmund angekündigt. Die in Sachsen-Anhalt gesichert rechtsextreme AfD ist auf 43,8% gekommen. Die CDU hat ihr Ergebnis dagegen mehr als halbiert mit 17,2%. Bayerns Ministerpräsident Markus Söder bezeichnet das Ergebnis als Zäsur und einen Denkzettel an Berlin. Die Bundesregierung müsse bei den geplanten Reformen dringend nachbessern. In Deutschland fehlen immer mehr Fachkräfte. Das Institut der Deutschen Wirtschaft warnt, wenn der Trend so weitergeht, werden das in den nächsten Jahren über 700.000. Viele gehen gerade in Rente, gleichzeitig kommt wenig Nachwuchs nach. Vor allem im Verkauf im Einzelhandel ist das ein Problem, aber auch in Kitas und in der Pflege. Viele haben das Bild am Wochenende auf Social Media gesehen. Ein Passagier im Flugzeug von oben bis unten mit Klebeband an seinen Sitz gefesselt. Dahinter steckt ein Immobilienmakler aus den USA und der ist jetzt seinen Job los. Der 67-Jährige hatte im Flieger randaliert, Menschen beleidigt und gestoßen. Mehrere Passagiere haben ihn daraufhin überwältigt und kurzerhand festgeklebt.
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14: Mit Maike Blumenfels. Gute Nachrichten aus dem Donauwörther Freibad. Wer zum Saisonende nochmal ins Wasser springen will, kann das ab heute wieder machen. Ein Großeinsatz der Feuerwehr hat dort am Wochenende für Aufregung gesorgt. Der Chlorgasalarm hatte angeschlagen. Die Feuerwehr war bis in die Nacht auf Sonntag vor Ort, um ein mögliches Leck zu finden. Laut Polizei handelte es sich wohl um einen technischen Defekt. Sicherheitshalber musste das Freibad gestern geschlossen bleiben. Laut Stadt wurde der Defekt aber gefunden und repariert. Heute kann es wieder öffnen.
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15: Schönen guten Morgen. Die neuesten Blitzer stehen in Augsburg, Post-Lyon-Straße, beim Naturfreibad beidseitig ist in Hauenstetten. Außerdem stadteinwärts Augsburg-Friedberger Straße, Höhe Schwabencenter und Meraner Straße, Höhe Sportplatz. Außerdem B300 Richtung Augsburg wird am Sandberg geblitzt.
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15: Auf der A96 Linder Richtung München zwischen Landsberg am Lech Ost und Schöffelding immer noch liegen gebliebenes Auto hatte hier einen Reifenplatzer.
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10: Einen wunderschönen Montagmorgen wünschen
15: Hallo,
10: wir euch.
15: Guten Morgen.
10: Und bevor wir uns wieder direkt 19 Dinge gleichzeitig vornehmen, sortieren wir erstmal ganz in Ruhe den Tag. Das machen wir in der halben Stunde Hitze am Stück und zwar ganz ohne Stress. Da hilft er dabei. Teddy Swims und Mr. Know It All.
15: Und damit wir auf jeden Fall schnell und mit guter Laune Ding Nummer 1 abhaken können, kommt jetzt gegen die Montagsmüdigkeit ganz viel Power von Huntrex. Hier ist Golden.

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3: Die letzte Woche der Sommerferien liefert wirklich feinstes Spätsommerwetter. Perfekt, um die verbleibende freie Zeit mit den Kids draußen nochmal so richtig auszukosten. Viel Sonne und 28 Grad Top-Temperatur.
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4: Geblitzt wird heute Vormittag auf der B300 Richtung Augsburg am Sandberg. Stadteinwärts in Augsburg die Friedberger Straße Höhe Schwabencenter und Meraner Straße Höhe Sportplatz. Außerdem in Hauenstetten die Postillonstraße beim Naturfreibad.
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4: Heute Vormittag läuft soweit. Wenn ihr was seht, dann Staus und Blitzer immer gerne per Anruf oder per WhatsApp an die ein und selbe Nummer, das ist die 08000 96 7 96 7. Danke, gute Fahrt.
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4: Die Landtagswahl in Sachsen-Anhalt mit fast 44% für die gesichert rechtsextreme AfD ist eine Zäsur. Das sagt Bayerns Ministerpräsident Markus Söder heute. Er warnt davor, dort jetzt zu versuchen, eine Regierung ohne den Wahlsieger AfD zu bilden. Die CDU ist bei der Wahl in Sachsen-Anhalt um mehr als die Hälfte abgestürzt. Die Bundes-AfD kündigt heute an, allen Parteien ein Gesprächsangebot zu machen. Das BSW hat es knapp ins Parlament geschafft und der AfD bereits eine Zusammenarbeit angeboten. Luftverschmutzung treibt den Klimawandel an und der Klimawandel macht wiederum die Luft schlechter. Hitzewellen und Brände sorgen laut Weltwetterorganisation auch in Europa für mehr Feinstaub. Gleichzeitig bildet sich schneller bodennahes Ozon. Dieses Reizgas schädigt unsere Atemwege genauso wie die Ökosysteme und die Landwirtschaft. Seit den 90er Jahren gibt es inzwischen dreimal so viele extreme Brände. Traum-Bundesliga-Tabelle heute für den FC Augsburg. Die Mannschaft steht nach 2 Siegen in 2 Spielen zum Ligastart auf Platz 1. Das erste Mal in der Vereinsgeschichte. Trainer Manuel Baum will jetzt aber nicht gleich auf Europa spekulieren.
5: Ich habe früher selber mal den Fehler gemacht, so ein Ziel auszugeben. Am Ende der Saison, wo man irgendwie sein will. Und dann, wenn man das erreicht hat, dann ist es irgendwie nicht weitergegangen. Ich glaube, das wichtigste Ziel, das wir in Augsburg haben, ist zum einen, dass wir uns darum jede Woche kümmern, dass wir einfach das Spiel gewinnen.
4: In der Tabelle steht der FCA vor Freiburg und Dortmund. Der FC Bayern ist aktuell auf Rang 6.
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6: Und sie stehen auf der B300, Diedorf Richtung Augsburg, Höhe Bismarckturm. Außerdem in Augsburg, Zollernstraße Richtung Donauwörterstraße, Postillonstraße Höhe Freibad beidseitig, Friedberger Straße Höhe Schwabencenter stadteinwärts und auch noch einer in der Meraner Straße Höhe Sportplatz stadteinwärts.
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6: Vorsicht auf der A96 München Richtung Lindau zwischen Bad Wörishofen und Mindelheim. Da liegen Reifenteile auf der Straße und ein kaputter LKW ist liegen geblieben. Wenn ihr noch was habt, schickt eine schnelle WhatsApp rüber oder ruft an 08000 96 7 96 7. Vielen Dank euch und eine gute Weiterfahrt. Hi, hier ist Julia und ich habe euch den Mann der Stunde mitgebracht. Alex Warren, Platz 1 der Albumcharts mit Wild Child, sein neuestes Werk und daraus jetzt für euch Fever Dream.

Neuer, sehr smart. Flo trägt euch rein in die letzte Sommerferienwoche mit Lick It hier bei Hitradio RT1. Und um 16 Minuten nach 10 mal kurz die grauen Zellen ankurbeln. Kleine Frage an dieser Stelle. Was haben Helene Fischer, ihr Song Achterbahn? Wie in der Achterbahn. Das reicht auch wieder, gell? Ist genug für einen Montagmorgen. Und der Tatort gemeinsam. Ich nehme es gleich vorweg. Stand jetzt hat Helene Fischer keinen Gastauftritt in einem Tatort. Aber was könnte es dann sein? Arbeiten. Ist gemein, gell? Ich mach's total spannend. Es ist dieser Darling hier, Nico Santos. Why? Der hat für beide Songs komponiert. Achterbahn für Helene Fischer geschrieben und für eine Tatort-Episodenrolle auch schon ein paar Songs beigesteuert. Er kann es einfach. Hier ist the one and only Nico Santos, All Time High

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10: Mit Alexander Wohlrab. Großer Feuerwehreinsatz beim Donauwörther Freibad am Samstagabend. Um 22 Uhr hatte die Chlorgas-Warnanlage Alarm geschlagen. In einem Nebengebäude war, wie sich später herausstellte, eine Membran an der Chlorgas-Zumischanlage undicht. Menschen kamen bei dem Vorfall nicht zu Schaden und das Problem konnte doch recht schnell behoben werden. Trotzdem blieb das Freibad am gestrigen Sonntag wegen dieses technischen Defekts geschlossen. Für den heutigen Tag und den restlichen Betrieb in diesem Jahr gibt es Positives zu vermelden. Das Freibad ist ab heute wieder geöffnet.
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11: Also ich war mir jetzt gerade nicht sicher, ob unsere Studiofenster einfach nicht richtig geputzt sind oder ich schon eine knickende Optik habe. Aber nee, keine Halluzination, es regnet. Hilfe, was ist passiert? Ja, 28 Grad heute, trotzdem die Top-Werte. Die Sonne spitzelt hier und da wieder durch und es wird auch viele trockene Phasen geben.
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1: Geblitzt wird auf der B300, Diedorf Richtung Augsburg, Höhe Bismarckturm. Und wen habe ich jetzt dran? Hier ist Julia, hi.
2: Ja, der Markus hier, hallo, grüß dich. Hi. Ich wollte den Blitzer melden, der in der Postillonstraße in Hornstetten. Mhm. Der ist jetzt weg, der ist aber jetzt in der Rockenstraße in Hornstetten.
1: Alles klar, merci dir fürs Melden. Und wen habe ich jetzt dran? Hallo.
3: Hallo, hier ist die Vivi. Ich würde gern einen Blitzer melden, beziehungsweise einmal die guten Herrschaften mit der Radarpistole beim Schlachthof.
1: Oh, sie haben sich zu erkennen gegeben?
3: Genau, ja. Voller Präsenz.
1: Aber sie wurden entlarvt. Vielen Dank euch fürs Melden.
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1: Bitte noch Vorsicht auf der A96 München Richtung Lindau zwischen Bad Wörishofen und Mindelheim. Reifenteile auf der Straße und ein LKW ist liegen geblieben. Ihr könnt jederzeit durchklingeln oder WhatsAppen, falls ihr was seht. Das ist die 08000 96 7 96 7. Vielen Dank euch und gute Fahrt mit the one and only Holly Humberstone. To love somebody.

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1: Also die Regenwolken machen ganz schön auf dicke Hose, muss ich mal sagen, ja. Aber sie haben kein Durchhaltevermögen. Das spielt uns wahnsinnig in die Karten, Freunde. Wir freuen uns noch über 28 Grad in der Spitze und ein bisschen Sonnenschein. Und morgen knallt der Sommer nochmal einen raus mit über 30 Grad.
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2: Mit Franziska Megerle, guten Tag. Die AfD will in Sachsen-Anhalt regieren, das betont die Parteispitze heute nochmal. Man sei bereit, mit allen Parteien zu sprechen, inhaltliche Kompromisse werde es aber nicht geben. AfD-Chef Tino Chrupalla ist überzeugt, die Bundespolitik hat die gestrige Landtagswahl entschieden.
3: Wenn man den Wahlkampf auch von Friedrich Merz in Sachsen-Anhalt sieht, er war ja im Prinzip selbst von seiner eigenen Partei eher nicht gewollt und er war im Nachgang für uns der beste Wahlkampfunterstützer. Das sehen wir in Mecklenburg-Vorpommern genauso. Die bundespolitischen Themen haben weitestgehend auch mit durchgeschlagen.
2: Die Spitze der Bundes-CDU berät jetzt am Vormittag über die Folgen der Landtagswahl. Die Partei hat ihr Ergebnis in Sachsen-Anhalt ja mehr als halbiert. Bundeskanzler Friedrich Merz will sich heute Mittag zur Wahl äußern. In Nordrhein-Westfalen geht heute die Suche nach dem Mann weiter, der mutmaßlich für mehrere Sabotageaktionen an Stromnetzen verantwortlich ist. Er soll ein Bekennerschreiben verfasst haben. Hunderte Polizisten hatten ja gestern erfolglos den Hambacher Forst durchkämmt. Die Ermittler suchen inzwischen mit einem Fahndungsfoto. Heute Nacht hat es in Berlin erneut an einem Umspannwerk gebrannt. Warum, ist noch unklar. Spätestens morgen soll es wieder 30 Grad warm werden. Pünktlich zum Saisonendspurt kann heute dann auch das Donauwörther Freibad wieder aufmachen. Dort gab es gestern Chlorgasalarm. Das Bad musste schließen. Ursache war ein technischer Defekt. Der konnte schneller behoben werden als gedacht. Viele Freibäder in der Region haben diese Woche nochmal geöffnet. Viele schließen dann zum Schulstart oder kurz danach, je nach Wetter.
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1: Die neuesten stehen in Augsburg, einmal am Schlachthof mit Laserpistole, Roggenstraße, Meranerstraße, Hirschsportplatz stadteinwärts, Klinkerberg stadteinwärts und last but not least B300, Diedorf Richtung Augsburg, Höhe Bismarckturm.
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1: Da habt ihr ein bisschen Stop and Go auf der B17 Landsberg Richtung Augsburg zwischen Stadtbergen und Uniklinikum Krixhaber. Da verliert ihr so 10-15 Minuten. Ansonsten läuft es. Habt ihr noch etwas? 08000 96 7 96 7. Vielen Dank und kommt gut an.
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1: Lächelt heute ein Kollege, ja, an einem Montag. Das sind doch Plärrerpromille. Richtig so. Es ist ein Montag. Entweder schön trinken oder weiter feiern. Geht am besten mit euren Lieblingssongs bei RT1. Gibt's gleich von Christa Serendi, Rihanna und jetzt Shakira.
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0: Und wen habe ich jetzt dran? Hier ist Julia, hi.
1: Ja, hallo, Christine hier, grüß dich.
0: Hi.
1: Hi, ich habe einen Stau.
0: Oh nein, wo?
1: B17, wo sonst?
0: Ah, der Klassiker, aber Richtung Landsberg oder nach Augsburg rein?
1: Nein, Richtung Augsburg rein, ab Stadtbergen und wie weit, weiß ich nicht, weil ich stehe noch mittendrin.
0: Ah ja, ja, das staut sich noch bis Uniklinikum Kriegshaber, da verlierst du gerade 10 Minuten.
1: Alles klar, super, danke.
0: Danke dir, ich hoffe, du hast jetzt keinen Zeitdruck und verlierst jetzt irgendwie durch den Stau.
1: Nein,
0: das klingt so nach, ich habe die Woche noch frei, mir kann keiner was.
1: Ich habe Urlaub die nächsten 2 Wochen.
0: Machst du was Schönes?
1: Ja, wir fahren heute Nacht in Urlaub, aber Stress gibt es da keinen. Es dauert so lange, wie es dauert.
0: Christine, dein Mantra nehme ich mit für den Montag. Schönen Urlaub dir und wir gönnen uns jetzt auch ein bisschen Urlaubsfeeling mit fetten Beats von Bebe Rexha. Hier ist für euch New Religion.

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12: Der Regen ärgert euch gerade in Schwabmünchen und in Mehring, zieht aber immer weiter ab. Zum Glück, ich habe auch ein bisschen die Luft angehalten. Hä? Ist eh schon Wochenstart, da brauchen wir nicht noch einen weiteren Stimmungskiller, ja? Die Sonne zeigt sich auch immer mehr im Laufe des Tages, schenkt uns 28 Grad heute.
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12: Geblitzt wird in Stadtbergen in der Leitershofer Straße und fleißig in Augsburg, Berliner Allee, Höhe Schlachthof mit Laserpistole, Friedberger Straße, Höhe Schwabens Center stadteinwärts, Roggenstraße und Meraner Straße, Höhe Sportplatz stadteinwärts.
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1: Ihr habt noch so ein bisschen Stop and Go auf der B17 Landsberg Richtung Augsburg zwischen Stadtbergen und Uniklinikum Kriegshaber. Da seid ihr aber in 10 Minuten durch und ansonsten läuft's wie wundervoll. Ferienfeeling auf den Straßen. Habt ihr noch etwas? 08000 96 7 96 7. Und jetzt Abfahrt mit euch zusammen mit Tiffany Harris. Hier ist Vertigo.

0: freie Straßen, leere Parkplätze, die ersten warmen Brezen beim Bäcker nur für uns, Ferien sind so wundervoll und diese letzte Woche, die kosten wir nochmal voll aus.
1: Also ich gehe gerne noch Eis essen am Baggersee oder einfach eine Runde Fahrrad fahren.
2: Morgen gehen wir noch in den Zoo und sonst, ja, geht die Kleine noch zu Oma und Opa.
3: Wir waren gestern in Füssen und heute Kneipen gehen.
0: Hat die kleine Maus gerade Kneipen gehen gesagt?
3: Kneipen gehen.
0: Ja, ich würde es schon verstehen. Hab aus Sicherheitsgründen nochmal Rücksprache mit meinem zauberhaften Team von RT1 gehalten, die mich darüber aufgeklärt haben. Die meint das Schwimmbecken für die Füße zum Treten. Nicht, dass ich hier vollends als Rabenmutti abgestempelt wäre. RT1 ist hier. Schöne letzte Ferienwoche mit euren Lieblingssongs. Hier ist Self-Aware von Temper City.

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21: Na, so ein paar Regenwolken ärgern uns noch, aber ich sag mal so, nach der dritten Mass auf dem Plärrer könnte es auch aus Eimern kübeln, wäre uns auch egal. Wird es aber heute nicht. Es bleibt dann weitestgehend trocken. Am Nachmittag wird es sonniger bei 28 Grad.

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1: Mit Franziska Megerle, guten Tag. Die AfD will in Sachsen-Anhalt regieren, das betont die Parteispitze heute nochmal. Man sei bereit, mit allen Parteien zu sprechen, inhaltliche Kompromisse werde es aber nicht geben. AfD-Chef Tino Chrupalla ist überzeugt, die Bundespolitik hat die gestrige Landtagswahl entschieden.
2: Wenn man den Wahlkampf auch von Friedrich Merz in Sachsen-Anhalt sieht, er war ja im Prinzip selbst von seiner eigenen Partei eher nicht gewollt und er war im Nachgang für uns der beste Wahlkampfunterstützer. Das sehen wir in Mecklenburg-Vorpommern genauso. Die bundespolitischen Themen haben weitestgehend auch mit durchgeschlagen.
1: Die Spitze der Bundes-CDU berät jetzt am Vormittag über die Folgen der Landtagswahl. Die Partei hat ihr Ergebnis in Sachsen-Anhalt ja mehr als halbiert. Bundeskanzler Friedrich Merz will sich heute Mittag zur Wahl äußern. In Nordrhein-Westfalen geht heute die Suche nach dem Mann weiter, der mutmaßlich für mehrere Sabotageaktionen an Stromnetzen verantwortlich ist. Er soll ein Bekennerschreiben verfasst haben. Hunderte Polizisten hatten ja gestern erfolglos den Hambacher Forst durchkämmt. Die Ermittler suchen inzwischen mit einem Fahndungsfoto. Heute Nacht hat es in Berlin erneut an einem Umspannwerk gebrannt. Warum, ist noch unklar. Spätestens morgen soll es wieder 30 Grad warm werden. Pünktlich zum Saisonendspurt kann heute dann auch das Donauwörther Freibad wieder aufmachen. Dort gab es gestern Chlorgasalarm. Das Bad musste schließen. Ursache war ein technischer Defekt. Der konnte schneller behoben werden als gedacht. Viele Freibäder in der Region haben diese Woche nochmal geöffnet. Viele schließen dann zum Schulstart oder kurz danach, je nach Wetter.
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3: Und die stehen in Memmingen in der Augsburger Straße in der 30er-Zone, Stadtbergen Leitershofer Straße und noch drei in Augsburg, Rumpler Straße, Berliner Allee Höhe Schlachthof mit Laserpistole und Friedberger Straße Höhe Schwabencenter statt einwärts.
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3: Da schauen wir auf die B12 Buchloe-Kempten. Bitte Vorsicht beidseitig zwischen der B16 bei Marktoberdorf und der B472 bei Geißenried. Ein Unfall, es staut sich schon zurück. Aktuell verliert ich hier 10 Minuten. Habt ihr noch was? 08000 96 7 96 7. Vielen Dank euch und kommt gut und sicher an. Hi, hier ist Julia, liebe Ferienkinder. Ab nochmal ins Freibad. Es ist die letzte offizielle Freibadwoche in dieser Saison. Wetter heute Nachmittag und morgen wird fantastisch. Und dazu noch euer Lieblingssong von Kato. Hier ist Turn the Lights Off.

Ray Dalton ist so ein Schatz und er meldet sich zurück an der Spitze mit Go That High. Die besten aktuellen Hits nur hier bei RT1 und er teilt sich den Olymp mit dem FCA. Tabellenspitze! Das gab es noch nie in der Vereinsgeschichte, Leute. Die Bayern, Sechster. Geil, kann gerne so weitergehen.

weitergehen. Ja, also besser könnte die letzte Sommerferienwoche doch gar nicht starten. Und wir liebäugeln schon mit dem Wochenende. Da empfangen die Augsburger Leverkusen alle Tore und Highlights. Natürlich auch hier bei RT1 und on top eure

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5: Mit Alexander Wohlrab. Was macht man, wenn man in angetrunkenem Zustand mit seinem Auto erst auf den Seitenstreifen und dann auf eine Verkehrsinsel brettert und dabei einen Leitpfosten aus dem Boden reißt? Davon abgesehen, dass man schon gar nicht hätte ins Auto steigen sollen, spätestens jetzt das Auto abstellen. Nicht so ein 52-jähriger Mann am Samstag in Rhein, der danach fröhlich weiterfuhr und die nächste Tankstelle ansteuerte. Etwa um die Polizei zu rufen? Nein, um sich ein Bier zu holen. Mit einer blutenden Platzwunde am Kopf übrigens. Die Polizei kam trotzdem und brachte ihn erstmal ins Krankenhaus. Der Lappen aber dürfte weg sein.
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6: Lasst euch bloß nicht beeindrucken von diesem dunklen Himmel. So wild sind die Regenwolken heute nicht. Die verabschieden sich jetzt immer mehr und die Sonne, die spitzelt heute auch nochmal durch. Wir spüren es, es ist sehr warm. 28 Grad sind heute drin.
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6: Die neuesten Blitzer stehen in Augsburg-Pfersee in der Fröbelstraße, Oberer Graben, Rumplerstraße und noch in Memmingen, Augsburger Straße in der 30er-Zone. Außerdem Stadt Bergen bei euch noch in der Leitershofer Straße.
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6: Wir haben noch eine Meldung, kommt von der B12 Buchlohe-Kempten. Die ist gerade in beiden Richtungen nach einem schweren Unfall zwischen Marktoberdorf gesperrt. Bitte, wenn möglich, diesen Bereich umfahren. Ansonsten haltet durch. Habt ihr noch etwas? Ihr könnt jederzeit eine WhatsApp rüberschicken oder durchklingeln. Das geht alles über die 08000 967 967. Und ich schicke euch jetzt eine ganz dicke Umarmung rüber auf die B12. Solltet ihr da wirklich in dem Stau sitzen, haltet durch, nicht ins Lenkrad beißen, extra für euch. Eure Lieblingssongs von Clock Clock, Miley Cyrus, Kygo, Shaboozey.

0: Nach dem Plärrer ist vor dem Plärrer. Oder vielleicht anders formuliert, nachdem wir letzte Woche 4 Tage für und mit euch live aus dem Binswanger Zelt gesendet haben, starten wir schon in die nächste aufregende Plärrerwoche. 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
0: Ja, also ich habe es tatsächlich auch schon mal probiert, den Bullen zu reiten. Es geht schon, man braucht ein bisschen Muckelkraft in den Schenkeln, aber testet selber. Heute ab 4 Uhr kommt vorbei, ist natürlich komplett kostenlos. Und jetzt euer Warm-up mit Huntricks. Hier ist Golden, eure Lieblingssongs bei RT1.

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16: Die Sonne lässt sich heute ganz schön bitten. Ist so eine kleine Diva. Jetzt aktuell messen wir 23 Grad. Es ist auch trocken, trotz vieler Wolken. Im Laufe des Tages wird es dann immer freundlicher und dann sind locker 28 Grad drin.
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17: Mit Franziska Megerle, guten Tag. Die AfD will in Sachsen-Anhalt regieren, das hat die Parteispitze heute nochmal betont. Man werde jetzt allen Parteien ein Gesprächsangebot machen, inhaltliche Kompromisse soll es aber nicht geben. AfD-Parteichef Tino Chrupalla ist überzeugt, die Bundespolitik hat die Landtagswahl gestern entschieden.
18: Wenn man den Wahlkampf auch von Friedrich Merz in Sachsen-Anhalt sieht, er war ja im Prinzip selbst von seiner eigenen Partei eher nicht gewollt und er war im Nachgang für uns der beste Wahlkampfunterstützer. Das sehen wir in Mecklenburg-Vorpommern genauso. Die bundespolitischen Themen haben weitestgehend auch mit durchgeschlagen.
17: Die Spitze der Bundes-CDU hat heute über die Folgen der Landtagswahl beraten. Die Partei hat ihr Ergebnis in Sachsen-Anhalt ja mehr als halbiert. Bundeskanzler Friedrich Merz will sich heute noch zur Wahl äußern. Die Luftverschmutzung treibt den Klimawandel an und der Klimawandel wiederum macht unsere Luft schlechter. Hitzewellen und Brände sorgen laut Wetterorganisation auch in Europa für mehr Feinstaub und für mehr bodennahes Ozon. Dieses Reizgas schädigt unsere Atemwege genauso wie Ökosysteme und die Landwirtschaft. Seit den 90er Jahren gibt es inzwischen 3-mal so viele extreme Brände. Im Oberallgäu haben sich 2 junge Männer ein Autorennen geliefert. Jetzt haben beide keinen Führerschein mehr. Die 18- und 22-Jährigen haben auf der 2-spurigen Straße bei Wilpoltsried kurzzeitig den Verkehr komplett lahmgelegt, ihre hochmotorisierten Autos nebeneinander gestellt und sind mehrere hundert Meter weit gerast. Die Polizei schnappte die beiden kurze Zeit später auf einem Parkplatz. Weiterfahren durften sie nicht.

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1: Und die stehen auf der Verbindungsstraße Altenmünster Richtung Dinkelscherben, direkt an der Ortseinfahrt zu Smarshausen. In Augsburg blitzen sie in Pfersee, Fröbelstraße, Oberer Graben, Rumplerstraße und noch einer bei euch in Memmingen in der Augsburger Straße in der 30er-Zone.
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1: Wir starten mit der A7 Ulm Richtung Füssenreute. Zwischen Nersingen und dem Dreieck Hittistetten liegt ein Spiegel auf der Fahrbahn. Und dann ist die B12 Buchloh-Kempten beidseitig zwischen Markt Oberdorf und Geisenried nach einem Unfall gesperrt. Bitte, wenn möglich, diesen Bereich umfahren. Und wen habe ich jetzt dran? Hier ist Julia. Hi.
2: Ja, hier ist Granada. Und zwar wollte ich eigentlich einen Stau melden auf der B17. Also hier muss irgendwas passiert sein, weil hier stehen die komplett. Hier geht weder voran, hier ist auch Feuerwehr und alles. Also hier ist einfach nur zu.
1: Ja, Tamara, du hast recht. Es geht um die B17 Richtung Landsberg. Ein schwerer Unfall auf dem Oberbürgermeister Müllerring. Jetzt schon ein kräftiger Rückstau von 30 Minuten. Wir stehen mit der Polizei im engen Austausch und halten euch auf dem Laufenden. Also wenn möglich, diesen Bereich umfahren. Und Tamara, wenn du drinsteckst, bitte gutes Durchhaltevermögen, ja?
2: Danke, Julia.
1: Aber gerne, ist doch das Mindeste, was ich tun kann, euch up to date zu halten. Und habt ihr noch etwas, ihr könnt jederzeit durchklingeln oder eine WhatsApp schicken über die 08096 97 7. Vielen Dank und kommt gut durch. Mann, die letzte Sommerferienwoche, da wollen wir uns doch nicht mit Staus und allem drum und dran ärgern und nerven lassen, ja? Wir hauen jetzt eure Lieblingssongs raus für einen guten Flow. Wir starten mit Fast Boy.

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2: Katy Perry. Watch it burn.

Ach, Katy Perry ist auch so eine kleine Workaholic-Maus, ja, schwer verliebt in Kanadas Ex-Premier Justin Trudeau und hat trotzdem noch Zeit, einen Mega-Hit rauszuhauen. Watch It Burn hier bei RT1 und wir lieben Somber, er kommt nächstes Jahr endlich zu uns nach Deutschland. 28. Mai, Leute, save the date in der Olympiahalle München. Ihr solltet super schnell sein, die Tickets sind schon fast weg.

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16: So, September-Sonne, bequemst du dich auch mal raus. Es wird Zeit. Wir haben sehnsüchtig auf dich gewartet. 28 Grad heute, die versprochene Tagestop-Temperatur. Jetzt bleibt es auch weitestgehend trocken.
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16: Geblitzt wird in Augsburg in der Rumplerstraße. Werner, vielen Dank dir fürs Melden. Außerdem noch in der Von-Kobre-Straße, in Pfersee, die Fröbelstraße und Oberer Graben. Und noch ein Blitzer auf der Verbindungsstraße Altenmünster Richtung Dinkelscherben, direkt an der Ortseinfahrt zu Smashausen.
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16: Wir starten mit der A8 Stuttgart Richtung München zwischen Adelzhausen und Odelzhausen. Da liegen Reifenteile auf der mittleren und auf der rechten Spur. Bitte Vorsicht. Dann A96 Lindau Richtung München. Im Kohlbergtunnel ist ein kaputtes Auto liegen geblieben. Und zwischen Greifenberg und Inning am Ammersee eine Ölspur auf der Straße. Dann noch ein letzter Blick rein auf die B17 Augsburg Richtung Landsberg. Zwischen Zentrum Kriegshaber Süd und Göggingen Ausfahrt Gabelsberger Straße. Letzter Rückstau nach einem Unfall. Der zieht sich aktuell noch so auf 20, 30 Minuten. Aber wir haben mit den Jungs von der Polizei telefoniert und vom Abschiebedienst. Vielen, vielen Dank. Ihr seid so schnell. Sie haben versprochen, die Aufräumarbeiten, die neigen sich jetzt dem Ende zu. Und der Rückstau, der dürfte sich jetzt auch in den nächsten Minuten auflösen. Vielen, vielen Dank, Jungs. Ja, wir schicken euch jetzt rüber. Coldplay, Ray haben wir mit am Start. Wen haben wir noch? Alicia Keys, Kamrat, Glockenbach, Holly Humberstone und Alex Warren. Eure Lieblingssongs als Dankeschön für euren Einsatz. 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
11: Ein herrlicher Spätsommertag ist es. Ich finde, die schönste Zeit des Jahres. Das Licht ist so ein bisschen sanfter, goldener und das Wetter einfach noch herrlich. Sonne und Wolken für euch heute. Top-Temperatur 27 Grad.
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12: Mit Fabian Schütz. Guten Tag. Bundeskanzler Friedrich Merz hat sich heute erstmals zum Wahlsieg der AfD in Sachsen-Anhalt geäußert.
13: Ich kann Ihnen sagen, wir sind alle zutiefst schockiert. Wir haben es in dieser Form so nicht erwartet. Wir haben es selbstverständlich zu akzeptieren. Das sind die Regeln unserer Demokratie. Aber mit dem gestrigen Tag hat sich nicht nur in Sachsen-Anhalt etwas verändert, sondern in ganz Deutschland.
12: Laut Merz gehe es jetzt darum, die Menschen im Land besser emotional zu erreichen. Über 40% der Wähler hatten gestern die AfD gewählt. Die CDU hat die Hälfte ihrer Wähler verloren. Aus für Volkswagen in Osnabrück. Der Autohersteller verkauft das Werk. 2000 Jobs stehen auf der Kippe. Etwas mehr als die Hälfte könne aber wohl erhalten bleiben. Niedersachsen und der Finanzinvestor wollen das Werk schrittweise in ein Kompetenzzentrum für Sicherheit und Verteidigung umbauen. Weltweit will VW aber in den nächsten Jahren zehntausende Stellen streichen und auch weitere Werksschließungen sind noch nicht vom Tisch. Wie sicher ist künstliche Intelligenz? Damit will sich der TÜV künftig genauer auseinandersetzen und mit Partnern Sicherheitszertifikate auf den Weg bringen, die uns sagen, welche KI-Modelle nachweislich sicher sind. Wenn alles nach Plan läuft, sollen die Zertifikate schon Ende des Jahres eingeführt werden.
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14: mit Maike Blumenfeld. Das Bäckerhandwerk im Donau-Ries steht unter Druck. Immer mehr kleine Betriebe müssen schließen. Zuletzt hatten die Bäckerei Hauser in Nördlingen und die Bäckerei Pfister in Donauwörth bekannt gegeben, dass sie zumachen müssen. Experten sagen laut AZ, dass vor allem Personalmangel, steigende Kosten, Bürokratie und starke Konkurrenz durch günstige Discounter den Betrieben zu schaffen machen. Viele Familien

0: Im Betriebe finden außerdem keine Nachfolger. Im Fall der Bäckerei Pfister wird immerhin eine Filiale von einer anderen Bäckerei übernommen.
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2: Die drei neuesten Blitzer für euch. B300, Diedorf Richtung Augsburg, Höhe Bismarckturm. Augsburg-Rumpler-Straße und Augsburg von Kobrestraße.
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2: A7 Ulm Richtung Füssenreute zwischen Kempten-Leubers und Kempten-Obacht Gegenstände und A96 Lindau-München im Kohlburg-Tunnel ein Pannenauto auf der rechten Spur. Staus und Blitzer an die 08000 96 7 96 7. Dankeschön und kommt gut und sicher an euer Ziel.
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2: Wunderschönen Montagnachmittag euch. Ich bin frisch zurück aus Jesolo, hab noch ein bisschen Sand in der Hosentasche gefunden gerade. Und diese Feeling bringe ich heute in den Nachmittag für euch, damit ihr gut Richtung Feierabend kommt, zum Beispiel mit ihm hier. Harry Styles, As It Was, darf ich euch gleich spielen. Einfach ein perfekter Hit für diesen herrlichen Spätsommertag. Und sie liebe ich ganz besonders. Olivia Rodrigo, die besten aktuellen Hits bei uns. Drop Dead, ganz viel Spaß mit ihr jetzt.

0: eine richtige Wohltat zwischen all der KI-Scheiße überall mittlerweile, oder? Gracie Abrams, ganz neu auf Hitradio RT1. Look at my life. Richtig, richtig schöner, handgemachter Pop. Und jetzt versüßen wir euch wieder den Start in die Woche, wie jeden Montag um 20 nach 2.
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0: Und Julia vom RT1 Nachmittagsteam, du hast die Highlights der Woche jetzt schon für uns.
3: Eins, Claudia, wir sind die Nummer 1. Ja, der FCA an der Tabellenspitze, die Bayern nur Sechster. Geil, das gab's noch nie,
0: ja,
3: in der
0: Vereinsgeschichte. Ja, das ist wirklich der
3: Hammer. Besser könnte doch die letzte Sommerferienwoche gar nicht starten und die Kids sind jetzt hoffentlich auch wieder am Start, striegeln sich für die zweite Plärrerwoche.
0: Ah, ja, schick.
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0: Ja, heute ab 16 Uhr bis 20 Uhr sind wir für euch am Binswanger Zelt. Das wird mega.
3: Ja, wer sich nämlich am längsten auf dem Bullen hält, bekommt auch noch Tickets für Rock im Park nächstes Jahr mit Camping, nur so by the way. Also vorbeischauen lohnt sich. Auch am Donnerstag in Marxheim, Claudia, da bietet sich uns ein echtes Jahrhundertspektakel. Die Donaubrücke, die wird über die Donau eingeschwommen. Stell dir das vor.
0: Was heißt es genau, ja?
3: Genau, 900 Tonnen Stahl werden Zentimeter für Zentimeter über den Fluss geschoben.
0: Krass.
3: Und dann wird die Brücke am anderen Ufer wieder eingesetzt.
0: Siehst du nie wieder sowas?
3: Nein, die Feuerwehr Marxheim ist vor Ort, versorgt euch mit Schmankerln. Das wird so ein richtig kleines
0: Volksfest. Oh, wie schön.
3: Richtig cool. Und dann ist auch schon wieder Wochenende, Claudia, die schönsten Tage der Woche. Klar, da freuen wir uns riesig auf La Strada, das bunte internationale Straßenkünstlerfestival. Ist auch so ein kleines Mecker,
0: ja,
3: für dich, gell?
0: Ja, in der Augsburger Innenstadt. Ich lieb's sehr.
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0: Was für ein Brett bei Hitradio RT1. Die Imagine Dragons waren das mit Believer. Gleich, damit die Abwechslung passt, gibt's DJ Beats. Usher mit DJ Gunners Falling in Love spiele ich euch gleich nach halb. Und absoluter Feelgood Sound Richtung Feierabend. Cyril Stumbling In. Das sind die besten aktuellen Hits hier bei Hitradio RT1. Bleibt bei uns und habt einen schönen Montagnachmittag mit uns.
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6: Macht richtig Laune heute. Sonnenschein, blauer Himmel, ein paar Wölkchen. Top-Temperatur 27 Grad. Der Spätsommer zeigt sich echt von seiner schönsten Seite.
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6: Die drei neuesten Blitzer für euch. Dillingen-Werner von Siemensstraße, B300 Diedorf Richtung Augsburg-Höhe Bismarckturm und Augsburg-Rumplerstraße.
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6: Staus und Blitzer, wenn ihr noch was seht, an die 08000 96 7 96 7. Kommt gut und sicher an euer Ziel mit Hitradio RT1. Und wir versüßen euch diesen Montagnachmittag mit 20 Minuten Hits nonstop. Mit dabei gleich Michael Patrick Kelly mit Run Free, richtiger gute Laune-Song. Und der hier ist einfach was fürs Herz. Taylor Swift mit Elizabeth Taylor. Das sind die besten aktuellen Hits. Ich bin Claudia Axner, wünsche euch einen schönen Nachmittag.

0: Schönen Montagnachmittag. Ihr hört Hitradio RT1 und so langsam füllen sich die Reihen in der Arbeit wieder. Die Kollegen sind gut geholt und strahlend aus dem Urlaub zurück. Aber jemand im Büro ist gar nicht gut gelaunt und das ist eure Kaffeemaschine. Die hat nämlich den ganzen Sommer durchgearbeitet und beim letzten Update mit der etwas anderen KI, der künstlichen Katastrophe, ist richtig was schiefgelaufen.
1: Wie? Du willst einen Cappuccino? Es ist Nachmittag, du Banause. Da gibt's aber mal sowas von Espresso. Wobei, wenn ich deine Tränensäcke so anschaue, für dich lieber einen doppelten. Und so unlustig wie du heute bist, mach ich noch einen ordentlichen Schuss rein. Lass es dir schmecken, du Lappen. Petra.

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7: Richtig schöner Herbstsommertag wollte ich sagen. Nee, das Wort heißt Spätsommer. Es ist Montag. Ich hatte Urlaub. Ich muss mich noch ein bisschen eingrooven. Auf jeden Fall ist es schön. Sonne, ein paar harmlose Wölkchen und 27 Grad Top-Temperatur.
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8: Mit Fabian Schütz. Guten Tag. Die AfD feiert sich nach dem Erdrutsch-Wahlsieg bei der Landtagswahl in Sachsen-Anhalt selbst. Der noch amtierende Ministerpräsident Sven Schulze von der CDU hat heute Nachmittag erklärt, dass der Regierungsauftrag jetzt klar bei der AfD liege. Das sieht natürlich auch AfD-Spitzenkandidat Sven Siegmund so.
9: Es ist ein ganz klarer Regierungsauftrag. Er könnte deutlicher kaum sein. Es ist das beste Ergebnis, was eine Partei in Sachsen-Anhalt seit 1990 erreicht hat. Das muss man sich einfach mal selbst vor Augen führen. Selbstverständlich nur unter der Maßgabe, dass wir uns selbst treu bleiben, dass wir uns nicht verbiegen.
8: Bundeskanzler Friedrich Merz zeigte sich von der Wahlniederlage seiner Partei erschüttert, schloss persönliche Konsequenzen aber aus. Die EU will künftig mehr mit Grönland zusammenarbeiten. EU-Kommissionschefin Ursula von der Leyen will dazu eine gemeinsame Grönland-Erklärung unterzeichnen. Dann soll mehr in die Insel investiert werden, vor allem um sich klar gegen die Anspruchspläne von US-Präsident Donald Trump zu positionieren. Der hatte immer wieder Ansprüche auf die Insel angemeldet. Scheinbar haben immer mehr Deutsche Lust aufs Radeln. Im ersten Halbjahr ist die Nachfrage bei den Herstellern wieder gestiegen. Wegen der geringen Nachfrage seit der Corona-Pandemie sind die Preise für neue Fahrräder zuletzt auch gesunken, weil die Lager voll waren. Laut Experten sind teils auch die hohen Spritpreise für das Umdenken verantwortlich. Gerade in Städten ist das Rad auf kurzen Strecken oft praktischer als das Auto.
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10: mit Maike Blumenfeld. Die Polizei sucht nach Schussgeräuschen im Wald bei Laugner weiter nach Zeugen. Noch ist nicht klar, ob möglicherweise Jagdwilderer geschossen haben könnten oder ob die Knallgeräusche von Pyrotechnik stammen. Auf RT1-Anfrage sagt die Polizei, dass die Jagdpächter noch einmal ihr Waldgebiet durchgehen. Bisher wurde aber keine Munition oder ähnliches gefunden, das auf Schüsse mit einem Gewehr hindeuten würde. Deswegen geht die Polizei momentan von Pyrotechnik aus. Ein Jagdpächter hatte die Geräusche am Samstagabend gehört und die Polizei alarmiert.
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7: Die drei neuesten Blitzer für euch. Dillingen, Werner von Siemensstraße, B300, Diedorf Richtung Augsburg-Höhe Bismarckturm und Augsburg-Rumpler-Straße.
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7: A96 Lindau München zwischen Windach und Inning am Ammersee, 4 Kilometer Stop and Go. Staus und Blitzer, wenn ihr noch was seht, an die 08000 96 7 96 7. Gute und sichere Fahrt.
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7: Für euren Weg in den ersten Feierabend der Woche gibt's natürlich hier bei Hitradio RT1 Bastille gleich für euch dabei. Things We Lost in the Fire, einfach immer noch ein Mega-Hit. Und der ist ganz frisch auf der Hitradio RT1 Playlist. Indie-Rock aus Israel, Tempest City, Self-Aware. Ganz viel Spaß damit.

0: kommt gut durch den Montagnachmittag mit Hitradio RT1. Letzte Sommerferienwoche und herrliches Spätsommerwetter. Ramona Schwab aus der RT1 Morgenshow. Du hast die Premium-Hitbegleitung zu dieser Stimmung für uns rausgesucht.
1: Aus meteorologischer Sicht ist zwar schon Herbst, aber das ist dem Spätsommer egal. Es wird nochmal richtig warm und ich finde, dazu passen optimal Strandvibes und eine Meeresbrise. Das haben David Puentes und Loi auf Lager. Das ist der Hitradio RT1 Hittipp der Woche. Golden Summer auf den Weg in den ersten Feierabend der Woche.
0: Wundervoll.

Tut so gut an einem stressigen Montagnachmittag. Eine ordentliche Portion Pop fürs Herz. Tom Grennan and Little Bit of Love bei eurem Hitradio RT1. Und es gibt noch mehr Hits für euch. Enrique Iglesias bringt uns nochmal die spanische Sonne. Super Mela Radio gleich für euch. Und Tiffany Aris. Die besten aktuellen Hits bei Hitradio RT1. Vertigo, bleibt bei uns.

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5: Es fühlt sich richtig gut an heute. Nicht zu heiß, nicht zu kalt. Einfach so richtig schön mittel. Top-Temperatur 27 Grad. Dazu recht viel Sonne und ein paar harmlose Wölkchen.
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5: Die drei neuesten Blitzer für euch. Dillingen-Werner von Siemensstraße, B300 Diedorf Richtung Augsburg-Höhe Bismarckturm und Augsburg-Rumplerstraße.
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5: A96 Lindau Richtung Lindau Richtung München zwischen Windach und Inning am Ammersee 4 Kilometer Stop and Go und B300 Augsburg Richtung Memmingen zwischen dem Abzweig nach Muttershofen und dem Abzweig nach Jettingen 2 Kilometer Stau. Ihr braucht aktuell 20 Minuten länger. Wenn ihr auch noch was gesehen habt, Staus und Blitzer an die 08000 96 7 96 7. Danke und gute und sichere Fahrt euch mit Hitradio RT1. Und wir versüßen euch den Nachmittag mit 20 Minuten Hits nonstop. Und der hier geht gerade richtig durch die Decke. Jennifer Lopez und David Guetta, Save Me Tonight. Ich bin Claudia Axner, Servus.

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1: Hit Radio RTL 1 am Montagnachmittag. Na, könnt ihr schon wieder? Ab auf den Plärrer, das Wetter passt. Kann man gleich wieder so reinstarten in die neue Woche. 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Und jetzt gut Richtung Feierabend hoffentlich für euch mit Tiffany Ares, Vertigo, die besten aktuellen Hits bei RT1.

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3: Ein richtig schöner Nachmittag, Spätsommer, wie er sein soll. Goldener Sonnenschein, ein paar fluffige Wölkchen, viel blauer Himmel, Toptemperatur sogar 27 Grad.
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4: Mit Fabian Schütz, guten Tag. Die Politik den Menschen besser erklären. Das ist das neue Ziel von Bundeskanzler Friedrich Merz, der heute erstmals auf den Wahlsieg der AfD in Sachsen-Anhalt reagiert hat.
5: Ich kann Ihnen sagen, wir sind alle zutiefst schockiert. Wir haben es in dieser Form so nicht erwartet. Wir haben es selbstverständlich zu akzeptieren. Das sind die Regeln unserer Demokratie. Aber mit dem gestrigen Tag hat sich nicht nur in Sachsen-Anhalt etwas verändert, sondern in ganz Deutschland.
4: An den Reformen der Bundesregierung will Merz aber festhalten. Aus der SPD sagte Bärbel Baas, gerade die Sozialreformen soll die Regierung aber nochmal überdenken. Volkswagen schließt sein Werk in Osnabrück. Mehr als die Hälfte der rund 2000 Angestellten sollen aber bleiben können. Dann sollen sie im neuen Kompetenzzentrum für Verteidigung und Sicherheit arbeiten. Das will das Land Niedersachsen zusammen mit dem gemeinsamen Investor nach und nach aufbauen. VW will aber so oder so zehntausende Stellen weltweit in den nächsten Jahren abbauen. Und auch weitere Werksschließungen sind noch nicht vom Tisch. Wie sicher ist ein KI-Modell? Das will der TÜV jetzt gründlich durchchecken und Zertifikate vergeben, an denen wir erkennen können, ob die Nutzung der künstlichen Intelligenz eines Anbieters auch sicher ist. Wenn alles wie geplant läuft, sollen die ersten Zertifikate schon Ende des Jahres vergeben werden.
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6: mit Maike Blumenfeld. Das Bäckerhandwerk im Donau-Ries steht unter Druck. Immer mehr kleine Betriebe müssen schließen. Zuletzt hatten die Bäckerei Hauser in Nördlingen und die Bäckerei Pfister in Donauwörth bekannt gegeben, dass sie zumachen müssen. Experten sagen laut AZ, dass vor allem Personalmangel, steigende Kosten, Bürokratie und starke Konkurrenz durch günstige Discounter den Betrieben zu schaffen machen. Viele Familienbetriebe finden außerdem keinen Nachfolger. Im Fall der Bäckerei Pfister wird immerhin eine Filiale von einer anderen Bäckerei übernommen.
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3: Die drei neuesten Blitzer für euch. Dillingen-Werner von Siemensstraße, B300, Diedorf Richtung Augsburg, Höhe Bismarckturm und Augsburg-Rumplerstraße.
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3: Wenn ihr was entdeckt, Staus und Blitzer an die 08000 96 7 96 7. Danke und kommt gut und sicher an euer Ziel.
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3: Für euren Montagnachmittag gibt's natürlich hier bei Hitradio RT1. Servus, schön, dass ihr dabei seid. Ich bringe euch jetzt gut Richtung Feierabend mit Calvin Harris. Oh, der klingt einfach nach Sommer, nach Abendsonne am Pool. Genießt den so richtig, spiele ich euch gleich. Und los geht's mit Alex Warren. Der Beat, der treibt euch jetzt nochmal so richtig an. Viel Spaß mit Fever Dream.

0: Richtig geiler neuer Track von Topic. Sorry Papi, zusammen mit Becky G haben wir euch frisch auf die Hitradio RT1 Playlist gepackt. Montagnachmittag, wie schaut's aus? Geht schon wieder einer? Ab auf den Augsburger Plärrer. Da ist ja immer sehr viel leckeres Essen am Start. Ich will mich da immer einmal komplett durchfressen, aber ich bin auch manchmal ein bisschen lost, weiß nicht, wo genau anfangen. Wenn es euch auch so geht, haben wir jetzt Inspiration für euch.
1: 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Edelspeisen statt nur Maskokreisen.
2: Heute empfiehlt unser Küchenchef eine goldgelb geröstete Hemisphäre vom domestizierten Freilandhuhn. Das Fleisch ruht in seiner eigenen subtilen Fette-Jus, umspielt von einer trockenen Gewürzinfusion mit einem Hauch von feinem Paprikastaub. Ein wahrer Dialog zwischen zartem Protein und maximal krosser Textur.
3: Na, bring mir lieber einen halben Goggel.

0: eins der schönsten Duette der Musik überhaupt, Shawn Mendes und Camila Cabello mit Senorita bei Hitradio RT1. Gleich zupft George Ezra die Gitarre für euch. Mit Budapest geht's vielleicht schon heim für euch. Schönen Feierabend, wenn es schon soweit ist. Wir begleiten euch. Wenn ihr noch ein bisschen müsst, dann schiebt Bibi Rexha an. Ein ordentliches Brett. New Religion, das sind die besten aktuellen Hits bei Hitradio RT1. Schönen Montagnachmittag, bleibt bei uns.
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2: Top-Temperatur 27 Grad, super angenehm aktuell. Sonne und Wolken wechseln sich so ein bisschen ab. Von der Donau her kommt der ein oder andere Gewitterschauer gezogen, ist aber sehr lokal, wenn überhaupt.
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2: Die drei neuesten Blitzer für euch. Memmingen in der neuen Welt, Dillingen Werner von Siemensstraße und B300 Diedorf Richtung Augsburg Höhe Bismarckturm.
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2: A8 Stuttgart Richtung München zwischen Günzburg und Burgau. Vorsicht auf der mittleren Spur Gegenstände. Staus und Blitzer, wenn ihr noch was entdeckt, an die 08000 96 7 96 7. Gute und sichere Fahrt euch und wir begleiten euch. Hier ist Hitradio RT1 mit der meisten Musik und das ist der aktuelle Hit von Kamrat. Hug Yourself. Kommt gut Richtung Feierabend. Ich bin Claudia Axner. Servus.

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19: Richtig schönes Feierabendwetter. Sonne, ein paar harmlose Wölkchen, Toptemperatur 27 Grad. Allerdings kann das ein oder andere Gewitter durchziehen, gerade so an der Donau unterwegs, die Gewitter zählen. Kann aber auch sein, dass es an euch vorbeizieht. Aktuell Gewitter so im Raum Günzburg, Dillingen und Donauwörth.
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1: Mit Fabian Schütz, guten Tag. Keine persönlichen Konsequenzen und ein Festhalten an den Reformplänen. Das ist die heutige Reaktion von Bundeskanzler Friedrich Merz auf den Erdrutschsieg der AfD in Sachsen-Anhalt. Bei seiner Rede zeigte er sich aber erschüttert vom Ergebnis, mit dem er in der Höhe nicht gerechnet habe. SPD-Vize Bärbel Baas fordert dagegen ein Umdenken, vor allem bei den geplanten Sozialreformen. Sie sagte, die dürfe man nicht gegen die Menschen machen. Merz will seine Politik künftig nur besser erklären. Die EU will mehr in Grönland investieren und dort enger zusammenarbeiten. Das hat Kommissionschefin Ursula von der Leyen heute angekündigt. Eine gemeinsame Grönland-Erklärung soll demnach auch US-Präsident Donald Trump den Wind aus den Segeln nehmen, der zuletzt immer wieder Ansprüche auf die Insel geäußert hatte. Nord- und Ostsee sind seit Monaten zu warm. Das Bundesamt für Seeschifffahrt warnt vor Artensterben und der Ausbreitung schädlicher Algen. Seit Juni liegen die Temperaturen in den Meeren demnach deutlich über dem langjährigen Mittel. Wird das Meer zu heiß, sinkt der Sauerstoffgehalt. Das schadet besonders vielen Fischen.
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2: mit Maike Blumenfeld. Die Polizei sucht nach Schussgeräuschen im Wald bei Laugna weiter nach Zeugen. Noch ist nicht klar, ob möglicherweise Jagdwilder da geschossen haben könnten oder ob die Knallgeräusche von Pyrotechnik stammen. Auf RT1 Anfrage sagt die Polizei, dass die Jagdpächter noch einmal ihr Waldgebiet durchgehen. Bisher wurde aber keine Munition oder ähnliches gefunden, das auf Schüsse mit einem Gewehr hindeuten würde. Deswegen geht die Polizei momentan von Pyrotechnik aus. Ein Jagdpächter hatte die Geräusche am Samstagabend gehört und die Polizei alarmiert.
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3: Die drei neuesten Blitzer für euch. Memmingen in der neuen Welt, Dillingen-Werner-von-Siemen-Straße und B300 Diedorf Richtung Augsburg, Höhe Bismarckturm.
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3: Wenn ihr noch was entdeckt, Staus und Blitzer an die 08000 96 7 96 7. Gute und sichere Fahrt.
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3: Schönen Feierabend. Der erste Arbeitstag der Woche ist für die meisten geschafft. Ich bringe euch jetzt gut und smooth nach Hause, zum Beispiel mit Daft Punk. Absolut legendär, der Hit, oder? Get Lucky. Oh, macht sofort ein gutes, warmes Gefühl. Und sie ist eh die Größte. Taylor Swift für euch. Elizabeth Taylor. Macht's euch schön an diesem Montagnachmittag.

0: Flow. Einfach nur geil. Ganz frisch auf der RT1-Playlist. Leak it. Auf dem Augsburger Plärrer geht's heute natürlich wieder rund. Montagabend. Richtig gut den Tag ausklingen lassen. Kommt vorbei. 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RT1-Reporter Sebastian Liesegang.
1: Als nächstes ist die Emma dran. Emma, wie lange schaffst du denn heute auf dem Bullen?
2: Ich sag ambitionierte 2 Minuten vielleicht.
1: Ich denk mal, 3 schaffst du locker und du weißt ja, wenn du länger auf dem Bullen sitzen bleibst oder am längsten, dann kriegst du 2 Tickets für Rock im Park 2027 und noch Camping-Tickets dazu. Wen würdest du da mitnehmen?
2: Ich würde meine Mama mitnehmen.
1: Mag die

0: Auf jeden Fall, die ist hochbegeistert.
1: Sehr gut, dann wünsche ich auf jeden Fall viel Glück, Emma. 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

0: Axwell und Ingrosso, More Than You Know. Mit Dance Beats geht's rein in euren Feierabend. Und da wartet die bezaubernde Sabrina Carpenter. Rosaroter Kaugummi-Pop lief ich sehr Menschheit gleich für euch. Und er ist auch eine echte Bank. Alex Warren mit Ordinary. Gleich nach 5:30 hier bei Hitradio RT1. Wir sind die mit der meisten Musik. Bleibt bei uns.
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10: Jetzt sind ein paar Gewitterzellen unterwegs zu eurem Feierabend. An der Donau zieht was auf, so Günzburg, Dillingen, Donauwörth und auch bei

0: Meitingen aktuell. Ansonsten schaut's gut aus. Wolken und ein bisschen Sonne auch noch. Insgesamt ist es recht warm. Top-Temperatur 27 Grad.
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0: Die drei neuesten Blitzer für euch. Langeringen an der Malzfabrik von Lamadingen kommend, Augsburg-Göggingerstraße und Memmingen in der neuen Welt.
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0: A8 Stuttgart Richtung München zwischen Adelsried und Neuses liegen Gegenstände auf der Fahrbahn. Und in Schwabmünchen ist die Lechfelder Straße aktuell Höhe der Ortsausfahrt gesperrt. Wenn ihr noch was seht, Staus und Blitzer an die 08000 96 7 96 7. Dankeschön und kommt gut und sicher an euer Ziel. Ist bei vielen jetzt natürlich einfach das Zuhause. Genießt den Montagabend, den Feierabend. Und wir sind bei euch mit der meisten Musik. 20 Minuten Hits nonstop. Das sind Shakira und Burna Boy. Ein bisschen WM-Feeling nochmal. Dai Dai. Ich bin Claudia Axner.

mit Hitradio RT1 kommt ihr jeden Tag mit guten Nachrichten in euren Feierabend und unser Like des Tages geht heute an den FC Augsburg. Tabellenplatz 1, historisch. Das gab es noch nie in der Vereinsgeschichte. Und das genießen wir natürlich die ganze Woche in vollen Zügen. Der FC Augsburg an der Tabellenspitze gefällt uns. Und jetzt ab in euren Feierabend mit Fastboy und Beautiful Life.

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14: Ein paar Wolken treiben sich rum, aber es bleibt heute Abend und in der Nacht weitgehend trocken. Ein paar so Gewitterwölkchen können mal was fallen lassen, das passiert aber alles eher Richtung Donau. Ansonsten kann auch eine wolkenlose Nacht drin sein, die Tiefstemperatur 13 Grad. Morgen nochmal ein echter Hochsommertag, nix als Sonne, die Toptemperatur 31 Grad.
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16: Mit Fabian Schütz, guten Abend. Die Wirtschaftsverbände schlagen wegen des Wahlsiegs der AfD in Sachsen-Anhalt Alarm. Sie fürchten, dass nach eigenen Worten eine Politik der Abschottung und Ausgrenzung in die Irre führe. Gerade mögliche Fachkräfte aus dem Ausland schrecken dann davor, zurück nach Deutschland zu kommen. Laut dem Institut der deutschen Wirtschaft fehlen jetzt schon 370.000

0: Fachkräfte. Die Zahl könnte sich bis 2029 sogar noch verdoppeln. Russland schließt das deutsche Generalkonsulat in St. Petersburg. Bis Freitag nächster Woche soll die Arbeit dort eingestellt werden. Zuvor hatte der Kreml schon alle Goethe-Institute im Land schließen lassen. Russland ist darüber verärgert, dass Deutschland Moskau für den Anschlagsversuch auf den Leipziger Flughafen verantwortlich macht und weist alle Anschuldigungen zurück. In Niedersachsen hat das Versteckspiel eines Sechsjährigen einen Feuerwehreinsatz zur Folge gehabt. Der Junge war in einen Wäschekorb geklettert, um sich zu verstecken, und hatte sich so ein Bein im Korb eingeklemmt. Auch die Mutter konnte ihn nicht befreien, nur die Feuerwehr. Der Bub blieb unverletzt.
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2: mit Maike Blumenfeld. Das Bäckerhandwerk im Donau-Ries steht unter Druck. Immer mehr kleine Betriebe müssen schließen. Zuletzt hatten die Bäckerei Hauser in Nördlingen und die Bäckerei Pfister in Donauwörth bekannt gegeben, dass sie zumachen müssen. Experten sagen laut AZ, dass vor allem Personalmangel, steigende Kosten, Bürokratie und starke Konkurrenz durch günstige Discounter den Betrieben zu schaffen machen. Viele Familienbetriebe finden außerdem keinen Nachfolger. Im Fall der Bäckerei Pfister wird immerhin eine Filiale von einer anderen Bäckerei übernommen.
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3: Die drei neuesten Blitzer für euch. Augsburg-Pferse in der Fröbelstraße, dann Langeringen an der Malzfabrik von Lamerdingen kommend und Ortsausfahrt Waldberg Richtung Mickhausen. Da steht ein Blitzeranhänger.
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3: A7 Fürstenreute Richtung Ulm zwischen Kempten, Leubas und Dietmannsried liegt ein Metallteil auf der Fahrbahn. Und die Mühlhauser Straße Richtung Augsburg beim Kaisersee. Da sind offensichtlich ganz, ganz viele Autos liegen geblieben. Viel Spaß beim Baden euch. Staus und Blitzer an die 08000 96 7 96 7. Vielen Dank euch allen. Gute Fahrt. Ich bin Alexander Wohlrab und der Montag liegt in den letzten Zügen. Und wenn die nicht zwischen Donauwörth und Nördlingen fahren, dann kommt man auch irgendwann mal an. Wir kommen jetzt erstmal in den Feierabend mit toller Musik. Hier sind Jennifer Lopez und David Guetta. Save me tonight.

0: 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Chris DeSarandi, der lebt übrigens in Berlin und kommt eigentlich aus England. Und man kann ja jetzt von den Brexitanern auf der anderen Seite vom Kanal halten, was man will, aber Geburtsorte, das können sie. Chris DeSarandi ist laut Wikipedia geboren in The Royal Borough of Kingston-upon-Thames, London. Das ist zwar eigentlich auch nur ein Stadtteil von London, wie so ein Wurmfortsatz links unten dran hängt übrigens, aber Royal Borough of Kingston-upon-Thames, London klingt halt einfach schmackiger als Herderbach-Augsburg. Also ein bisschen.
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1: 18.30 Uhr.
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1: Heute Abend und in der Nacht bleibt es weitgehend trocken. Es können ein paar Gewitterwolken rumschwirren, die ab und an mal was fallen lassen, hauptsächlich aber Richtung Donau. Ansonsten wird die Nacht dann fast wolkenlos. Und man kann da zum Beispiel auch noch gemütlich heute Abend die drei neuesten Blitzer für euch. Memmingen in der neuen Welt, Ortsausfahrt Waldberg Richtung Mickhausen, da steht ein Blitzeranhänger und noch ein Blitzeranhänger in Königsbrunn in der Egerländer Straße. Da wird in beide Richtungen geblitzt.
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1: Auf den Straßen derzeit alles störungsfrei. Staus und Blitzer an die 08000 96 7 96 7. Es ist Montagabend und das ist ja die Woche des großen Endspurts. Noch eine Woche Sommerferien, noch eine Woche Plärrer und jetzt auch Endspurt in den ersten Feierabend in dieser Arbeitswoche. Und hier kommt der richtige Sound, damit wir uns jetzt da bloß nicht unnötig reinstressen und anstrengen. Ja, nicht, dass wir den Feierabend auch noch stressig machen. Olivia Rodrigo.

Coldplay hier bei Hitradio RT1. Erinnert ihr euch noch an Coldplay bei der Halbzeitshow bei der Fußball-WM? Wahnsinn, wie die das englische Band geschafft haben, da reinzukommen. War gar nicht so schwer, weil Chris Martin von Coldplay und sein Manager von der FIFA den Auftrag bekommen hatten, die Halbzeitshow zusammenzustellen. Gibt's eigentlich irgendwas bei der FIFA, was nichts mit Korruption oder Vetternwirtschaft zu tun hat? Beantworten wir mal lieber die Frage, ob Anime jetzt eigentlich diese Zeichentricksachen aus Asien sind, bei denen Tentakel und Schulmädchen eine Rolle spielen. In beiden Fällen ist die Antwort nein. Im Fall von K-Pop Demon Hunters bei Netflix geht's einfach nur um Musik und um Dämonen, glaube ich. Ohne Tentakel. Wobei, ich habe nicht alles gesehen, also möchte mich jetzt da auch nicht weiter festlegen. Auf jeden Fall. Ganz, ganz große Nummer, die da draus entstanden ist. In allen Charts ganz oben. Huntrix bei Hitradio RT1. Golden.

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15: Mittlerweile stachelt die Sonne wieder ein bisschen durch die Wolken und heute Nacht wird's dann wahrscheinlich klar sein. Trocken soll's auch bleiben, bis auf so ein paar Gewitterreste, die sich rund um die Donau rumtunneln. Tummeln, nicht tunneln. Tiefstemperatur heute Nacht 13 Grad, morgen nochmal ein richtiger Hochsommertag, danach kommt dann eher der Herbst. Nix als Sonne morgen, Top-Temperatur 31 Grad.
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16: Mit Mia Hehn. Guten Abend. Union und SPD wollen nach dem Wahlsieg der AfD in Sachsen-Anhalt Konsequenzen auf Bundesebene ziehen. CDU-Chef und Kanzler Merz sagt, er will schauen, wo man besser werden kann. Die SPD drängt unterdessen auf Änderungen bei den geplanten Reformen. Parteichefin Baas sagt, ein Weiter-so geht nicht. Der Angriff auf die Stromversorgung in Ostsachsen hat größere Ausmaße als bisher angenommen. Inzwischen wurden über 20 Sprengvorrichtungen entdeckt und entschärft. Die Polizei fahndet weiter nach einem 48-Jährigen. Er soll auch hinter ähnlichen Vorfällen in Brandenburg und NRW stecken. Es ist ein großer Schritt bei der Energiewende. Im sächsischen Boxberg entsteht jetzt einer der leistungsfähigsten Batteriespeicher Deutschlands. Er soll Schwankungen bei der Wind- und Solarenergie überbrücken und rein rechnerisch rund 640.000 Haushalte 4 Stunden lang mit Strom versorgen können. Sänger Xavier Naidoo soll wegen Volksverhetzung und Beleidigung der Prozess gemacht werden. Ihm wird unter anderem vorgeworfen, antisemitische Texte veröffentlicht zu haben, so das Landgericht Mannheim. Naidoo sorgt immer wieder für Aufsehen, etwa mit dem Verbreiten von Verschwörungsmythen.
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15: Die drei neuesten Blitzer für euch. Memmingen in der neuen Welt, Augsburg-Pfersee, die Fröbelstraße und Langeringen an der Malzfabrik von Lamadingen kommend.
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15: A9 Nürnberg-München zwischen Ingolstadt Süd und Manching sind in beiden Richtungen Personen auf der Straße unterwegs. Und A8 Stuttgart Richtung München zwischen Leipheim und Günzburg liegt ein Sack auf der Straße. Kein Kommentar. Staus und Blitzer an die 08000 96 7 96 7. Vielen Dank euch allen. Gute Fahrt.

Ich bin Alexander Wohlrab und ich hoffe, ihr seid schon im wohlverdienten Feierabend. Der siebtbeliebteste Wochentag von allen geht so langsam aber sicher in die Auslaufrille und wir begleiten euch dadurch mit der meisten Musik. Jetzt von Tiffany Harris. Wunderschöner Song. Vertigo.

schön. Ray Dalton, Go That High, der Mann hat als professioneller Tennislehrer angefangen und nimmt auch heute auf Tour immer seinen Tennisschläger mit. Da sind die in den Hotels auch froh, dass der früher nicht Bauarbeiter war. Bringen Sie bitte meinen Presslufthammer und den Betonmischer auf mein Zimmer, danke. Ray Dalton war das, die besten aktuellen Hits hier bei Hitradio RT1 für euren Montagabend. Baby,

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1: 7:30.
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1: Heute Abend und in der Nacht bleibt es ab jetzt dann trocken und es wird auch eher wolkenlos sein heute Nacht. Die Tiefstemperatur 13 Grad. Morgen nochmal ein richtiger Hochsommertag. Nix als Sonne, die Top-Temperatur 31 Grad.
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1: Die drei neuesten nur für euch. Ortsausfahrt Waldberg Richtung Mickhausen. Der Blitzeranhänger in Königsbrunn in der Egerländer Straße steht auch ein Blitzeranhänger. In beiden Richtungen wird da geblitzt. Und Memmingen in der Neuen Welt.
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1: Auf den Straßen läuft im Moment Staus und Blitzer an die 08000 96 7 96 7. Vielen Dank euch allen, gute Fahrt in diesen Montagabend. Den ersten Arbeitstag haben wir dann schon mal im Kreuz und jetzt ist erstmal Ausspann angesagt. Das geht sehr gut mit diesem Song hier. Drei Typen, die vorher Songs hauptsächlich für andere Künstler aus Dance Music und dem Latino-Bereich gemacht haben. Und das hört man ihnen jetzt aber mal gar nicht mehr an. Tampa City heißen die Herrschaften und klingen komplett anders. Und zwar gut. Self-aware.

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4: Viele Wolken gibt es heute Abend und meistens bleibt es trocken. Höchstens mal ein paar Tropfen. In der Nacht geht's runter auf 12 Grad in Kaufbeuren. Morgen bleibt's bei Sonne und Wolken nicht komplett trocken. Ab und zu kann es regnen. Dazu liegen die Höchstwerte bei 30 bis 33 Grad.
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5: Mit Mia Hin. Guten Abend. Es ist die schwerste Wahlniederlage, die CDU seit Jahrzehnten eingefahren hat. Das hat Kanzler Merz nach der Sachsen-Anhalt-Wahl gesagt. Er sei schockiert über den Sieg der AfD und kündigte Konsequenzen auch auf Bundesebene an. Am eingeschlagenen Reformkurs will er zusammen mit der SPD aber festhalten. Die AfD bejubelt ihren Wahlsieg und sucht jetzt einen Mehrheitsbeschaffer. Entweder Abweichler aus anderen Fraktionen oder das BSW. Dessen Spitzenkandidat Schulze sieht inhaltliche Schnittmengen bei BSW und AfD. Auch im August hat die Deutsche Bahn ziemlich gebummelt. Nur rund 54% der Züge kamen pünktlich ans Ziel. Das war gegenüber den Vormonaten nur eine leichte Verbesserung. Die Bahn macht die Rekordhitze dafür verantwortlich. Die habe unter anderem zu technischen Problemen geführt. Ungewöhnlicher Protest in Warschau. Dort sind rund 30 Roboter vor dem polnischen Digitalministerium auf die Straße gegangen und haben eine Regulierung für künstliche Intelligenz gefordert. Hinter dem Protest steht eine Initiative, die sich mit den Auswirkungen von KI auf den Arbeitsmarkt beschäftigt.
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4: Die neuesten Blitzer stehen in Augsburg-Pfersee auf der Fröbelstraße, in Memmingen auf der Straße in der Neuen Welt und in Altenstadt auf der Memminger Straße Richtung A7.
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4: Auf der A8 München Richtung Stuttgart. Achtung, zwischen Sulzemoos und Odelshausen liegt ein Reifen auf der Autobahn. Am Donnerstag findet der bundesweite Warntag statt. Ab 11 Uhr wird eine Probewarnung verschickt. Gegen 11.45 Uhr erfolgt eine Entwarnung. 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
1: Viele Wolken gibt es heute Abend und meistens bleibt es trocken. Höchstens mal ein paar Tropfen. In der Nacht geht's runter auf 12 Grad in Kaufbeuren. Morgen bleibt's bei Sonne und Wolken nicht komplett trocken. Ab und zu kann es regnen. Dazu liegen die Höchstwerte bei 30 bis 33 Grad.
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1: Die neuesten Blitzer stehen in Augsburg, Pfersee auf der Fröbelstraße, in Memmingen auf der Straße in der Neuen Welt und in Altenstadt auf der Memminger Straße Richtung A7.
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1: Im Kreis Augsburg ist die Straße zwischen Schwabmünchen und Graben in beiden Richtungen gesperrt. Und am Donnerstag findet der bundesweite Warntag statt. Ab 11 Uhr wird eine Probewarnung verschickt. Gegen 11.45 Uhr gibt es dann die Entwarnung.
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2: Viele Wolken gibt es am Abend und in der Nacht. Ab und zu kann es auch mal etwas regnen dabei. In Günzburg geht's runter bis auf 13 Grad. Morgen wird's dann meist trocken mit Sonne und Wolken. Nur vereinzelt ist ein Schauer drin, bei Höchstwerten von 31 bis 32 Grad.
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3: Mit Mia Hehn. Guten Abend. Der klare Sieg der AfD bei der Wahl in Sachsen-Anhalt wird Auswirkungen auf Bundesebene haben. Das haben Union und SPD angekündigt, ohne konkret zu werden. CDU-Chef und Kanzler Merz sagte, dass am Reformkurs festgehalten wird. Ähnlich sieht es die SPD, drängt gleichzeitig aber auf Nachbesserungen. Der Angriff auf die Stromversorgung in Ostsachsen hat größere Ausmaße als bisher angenommen. Inzwischen wurden über 20 Sprengvorrichtungen entdeckt und entschärft. Die Polizei fahndet weiter nach einem 48-Jährigen. Er soll auch hinter ähnlichen Vorfällen in Brandenburg und NRW stecken. Russland macht alle Goethe-Institute dicht. Das deutsche Generalkonsulat in St. Petersburg muss auch schließen. Der Kreml reagiert damit auf die Schließung des Russlandhauses in Berlin. Das hatte die Bundesregierung angeordnet. Sie macht Russland für den versuchten Drohnenanschlag am Leipziger Flughafen verantwortlich. Sänger Xavier Naidoo soll wegen Volksverhetzung und Beleidigung der Prozess gemacht werden. Ihm wird unter anderem vorgeworfen, antisemitische Texte veröffentlicht zu haben, so das Landgericht Mannheim. Naidoo sorgt immer wieder für Aufsehen, etwa mit dem Verbreiten von Verschwörungsmythen.
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2: Die neuesten Blitzer stehen in Augsburg-Tersee auf der Fröbelstraße, in Altenstadt auf der Memminger Straße Richtung A7 und an der Ortsausfahrt Waldberg Richtung Mickhausen.
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2: Im Kreis Augsburg ist die Straße zwischen Schwabmünchen und Graben in beiden Richtungen gesperrt. Und am Donnerstag findet der bundesweite Warntag statt. Ab 11 Uhr wird eine Probewarnung verschickt. Gegen 11.05 Uhr folgt die Entwarnung. 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
1: Viele Wolken gibt es am Abend und in der Nacht. Ab und zu kann es auch mal etwas regnen dabei. In Günzburg geht's runter bis auf 13 Grad. Morgen wird's dann meist trocken mit Sonne und Wolken. Nur vereinzelt ist ein Schauer drin, bei Höchstwerten von 31 bis 32 Grad.
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1: Die neuesten Blitzer stehen in Augsburg-Tersee auf der Fröbelstraße, in Altenstadt auf der Memminger Straße Richtung A7 und an der Ortsausfahrt Waldberg Richtung Mickhausen.
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1: Auf der A8 München Richtung Stuttgart, Vorsicht, zwischen Burgau und Leipheim steht ein unbeleuchtetes Pannenauto auf der rechten Spur. Im Kreis Augsburg ist die Straße zwischen Schwabmünchen und Graben in beiden Richtungen gesperrt. Und am Donnerstag findet der bundesweite Warntag statt. Ab 11 Uhr wird eine Probewarnung verschickt. Gegen 11.45 Uhr erfolgt eine Entwarnung.
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2: Viele Wolken gibt es am Abend und in der Nacht. Ab und zu kann es auch mal etwas regnen dabei. In Günzburg geht's runter bis auf 13 Grad. Morgen wird's dann meist trocken mit Sonne und Wolken. Nur vereinzelt ist ein Schauer drin, bei Höchstwerten von 31 bis 32 Grad.
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3: Mit Fabian Hoffmann. Guten Abend. Es ist die schwerste Wahlniederlage, die die CDU seit Jahrzehnten eingefahren hat. Das hat Kanzler Merz nach der Sachsen-Anhalt-Wahl gesagt. Er sei schockiert über den Sieg der AfD und kündigt Konsequenzen auch auf Bundesebene an. Am eingeschlagenen Reformkurs will er zusammen mit der SPD festhalten. Auch im August hat die Deutsche Bahn ziemlich gebummelt. Nur rund 54% der Züge kamen pünktlich ans Ziel. Das war gegenüber den Vormonaten nur eine leichte Verbesserung. Die Bahn macht die Rekordhitze dafür verantwortlich. Das habe unter anderem zu technischen Problemen geführt. Das ist ein großer Schritt bei der Energiewende. In Sachsen entsteht jetzt einer der leistungsfähigsten Batteriespeicher Deutschlands. Der Speicher in Boxberg soll Schwankungen bei der Wind- und Solarenergie überbrücken und rein rechnerisch rund 640.000 Haushalte 4 Stunden lang mit Strom versorgen. Ungewöhnlicher Protest in Warschau. Dort sind rund 30 Roboter vor dem polnischen Digitalministerium auf die Straße gegangen und haben eine Regulierung für künstliche Intelligenz gefordert. Hinter dem Protest steht eine Initiative, die sich mit den Auswirkungen von KI auf den Arbeitsmarkt beschäftigt.
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2: Die neuesten Blitzer stehen in Augsburg-Tersee auf der Fröbelstraße, in Altenstadt auf der Memminger Straße Richtung A7 und an der Ortsausfahrt Waldberg Richtung Mickhausen.
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2: Auf der A8 München Richtung Stuttgart, Achtung, zwischen Burgau und Leipheim steht ein unbeleuchtetes Auto auf der Autobahn. Auf der A8 Stuttgart Richtung München steht in der Abfahrt Sulzemoos ein kaputtes Auto. Und am Donnerstag findet der bundesweite Warntag statt. Ab 11 Uhr wird eine Probewarnung verschickt. Gegen 11.45 Uhr erfolgt eine Entwarnung.
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1: Viele Wolken gibt es am Abend und in der Nacht. Ab und zu kann es auch mal etwas regnen dabei. In Günzburg geht's runter bis auf 13 Grad. Morgen wird's dann meist trocken mit Sonne und Wolken. Nur vereinzelt ist ein Schauer drin, bei Höchstwerten von 31 bis 32 Grad. Die neuesten Blitzer stehen in Augsburg-Tersee auf der Fröbelstraße, in Altenstadt auf der Memminger Straße Richtung A7 und an der Ortsausfahrt Waldberg Richtung Mickhausen. Am Donnerstag findet der bundesweite Warntag statt. Ab 11 Uhr wird eine Probewarnung verschickt. Gegen 11.45 Uhr erfolgt eine Entwarnung.
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1: Viele Wolken gibt es am Abend und in der Nacht. Ab und zu kann es auch mal etwas regnen dabei. In Günzburg geht's runter bis auf 13 Grad. Morgen wird's dann meist trocken mit Sonne und Wolken. Nur vereinzelt ist ein Schauer drin, bei Höchstwerten von 31 bis 32 Grad.
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2: Mit Fabian Hoffmann. Guten Abend. Der klare Sieg der AfD bei der Wahl in Sachsen-Anhalt wird Auswirkungen auf Bundesebene haben. Das haben Union und SPD angekündigt, ohne konkreter zu werden. CDU-Chef und Kanzler Merz sagt, dass am Reformkurs festgehalten wird. Ähnlich sieht es die SPD, drängt aber gleichzeitig auf Nachbesserungen. Statt Autos sollen im VW-Werk in Osnabrück künftig Rüstungsgüter gebaut werden, darunter Teile für ein Raketenabwehrsystem. Der Standort wird vom Land Niedersachsen unter einem Investor übernommen. Drei Viertel der bisherigen VW-Jobs sollen nach der Übernahme erhalten bleiben. Sänger Xavier Naidoo soll wegen Volksverhetzung und Beleidigung der Prozess gemacht werden. Ihm wird unter anderem vorgeworfen, antisemitische Texte veröffentlicht zu haben, so das Landgericht Mannheim. Naidoo sorgt immer wieder für Aufsehen, etwa mit dem Verbreiten von Verschwörungsmythen. Die EU will in Grönland 200 Millionen Euro investieren. Einen entsprechenden Deal hat Kommissionschefin von der Leyen mit dem grönländischen Regierungschef unterschrieben. Es geht zum Beispiel um mehr Zusammenarbeit bei Bildung, Fischerei und erneuerbaren Energien.
1: Die neuesten Blitzer stehen in Altenstadt auf der Memminger Straße Richtung A7, außerdem an der Ortsausfahrt Waldberg Richtung Mickhausen und in Königsbrunn auf der Egerländer Straße beidseitig. Auf der A96 München-Lindau, Vorsicht, zwischen Landsberg am Lech West und Buchloer Ost ist in beiden Richtungen ein Falschfahrer unterwegs. Bitte nicht überholen und ganz rechts fahren. Auf der A96 München-Lindau, Achtung, zwischen Landsberg am Lech West und Buchloer Ost fährt in beiden Richtungen ein Falschfahrer. Und am Donnerstag findet der bundesweite Warntag statt. Ab 11 Uhr wird eine Probewarnung verschickt. Gegen 11.45 Uhr erfolgt eine Entwarnung.
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0: 33 Grad. Die neuesten Blitzer stehen in Altenstadt auf der Memminger Straße Richtung A7, außerdem an der Ortsausfahrt Waldberg Richtung Mickhausen und in Königsbrunn auf der Egerländer Straße beidseitig. Am Donnerstag, 10. September, findet der bundesweite Warntag statt. Ab 11 Uhr wird eine Probewarnung verschickt. Gegen 11.45 Uhr erfolgt eine Entwarnung.
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1: Mit Fabian Hoffmann. Guten Abend. Es ist die schwerste Wahlniederlage, die CDU seit Jahrzehnten eingefahren hat. Das hat Kanzler Merz nach der Sachsen-Anhalt-Wahl gesagt. Er sei schockiert über den Sieg der AfD und

0: angeblich Konsequenzen auch auf Bundesebene an. Am eingeschlagenen Reformkurs will er zusammen mit der SPD festhalten. Auch im August hat die Deutsche Bahn ziemlich gebummelt. Nur rund 54% der Züge kamen pünktlich ans Ziel. Das war gegenüber den Vormonaten nur eine leichte Verbesserung. Die Bahn macht die Rekordhitze dafür verantwortlich. Das habe unter anderem zu technischen Problemen geführt. Russland schließt alle Goethe-Institute. Das deutsche Generalkonsulat in St. Petersburg muss auch dicht machen. Der Kreml reagiert damit auf die Schließung des Russlandhauses in Berlin. Das hatte die Bundesregierung angeordnet. Sie macht Russland für den versuchten Drohnenanschlag am Flughafen Leipzig-Halle verantwortlich. Ungewöhnlicher Protest in Warschau. Dort sind rund 30 Roboter vor dem polnischen Digitalministerium auf die Straße gegangen und haben eine Regulierung für künstliche Intelligenz gefordert. Hinter dem Protest steht eine Initiative, die sich mit den Auswirkungen von KI auf den Arbeitsmarkt beschäftigt.
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1: Mit Fabian Hoffmann. Der klare Sieg der AfD bei der Wahl in Sachsen-Anhalt wird Auswirkungen auf Bundesebene haben. Das haben Union und SPD angekündigt, ohne konkreter zu werden. CDU-Chef und Kanzler Merz sagt, dass am Reformkurs festgehalten wird. Ähnlich sieht es die SPD, drängt aber gleichzeitig auf Nachbesserungen. Statt Autos sollen im VW-Werk in Osnabrück künftig Rüstungsgüter

0: gebaut werden, darunter Teile für ein Raketenabwehrsystem. Der Standort wird vom Land Niedersachsen und einem Investor übernommen. Drei Viertel der bisherigen VW-Jobs sollen nach der Übernahme erhalten bleiben. Sänger Xavier Naidoo soll wegen Volksverhetzung und Beleidigung der Prozess gemacht werden. Ihm wird unter anderem vorgeworfen, antisemitische Texte veröffentlicht zu haben, so das Landgericht Mannheim. Naidoo sorgt immer wieder für Aufsehen, etwa mit dem Verbreiten von Verschwörungsmythen. Die EU will in Grönland 200 Millionen Euro investieren. Einen entsprechenden Deal hat Kommissionschefin von der Leyen mit dem grönländischen Regierungschef unterschrieben. Es geht zum Beispiel um mehr Zusammenarbeit bei Bildung, Fischerei und erneuerbaren Energien.
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1: Mit Fabian Hoffmann. Es ist die schwerste Wahlniederlage, die die CDU seit Jahrzehnten eingefahren hat. Das hat Kanzler Merz nach der Sachsen-Anhalt-Wahl gesagt. Er sei schockiert über den Sieg der AfD und kündigt Konsequenzen auch auf Bundesebene an. Am eingeschlagenen Reformkurs will er zusammen mit der SPD festhalten. Auch im August hat die Deutsche Bahn ziemlich gebummelt. Nur rund 54% der Züge kamen pünktlich ans Ziel. Das war gegenüber den Vormonaten nur eine leichte Verbesserung. Die Bahn macht die Rekordhitze dafür verantwortlich. Das habe unter anderem zu technischen Problemen geführt. Russland schließt alle Goethe-Institute. Das deutsche Generalkonsulat in St. Petersburg muss auch dicht machen. Der Kreml reagiert damit auf die Schließung des Russlandhauses in Berlin. Das hatte die Bundesregierung angeordnet. Sie macht Russland für den versuchten Drohnenanschlag am Flughafen Leipzig-Halle verantwortlich.